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1: Ich bin Uli Reitinger. Nur noch wenige Stunden bis zur Kabinettssitzung der Bundesregierung und noch immer ist nicht klar, ob die Koalition wirklich wie geplant über die Pflegereform abstimmen wird. Die Pläne sind heftig umstritten. Die SPD fordert einen Pflegekostendeckel und einen Ausgleich sozialer Ungerechtigkeiten.
2: 4,4 Milliarden Euro werden bis Ende des Jahres fehlen, warnen die Pflegekassen. Um dort zu sparen, sollen unter anderem Pflegebedürftige und ihre Angehörigen künftig stärker belastet werden. Wer aber sein Leben lang gearbeitet und eingezahlt habe, müsse sich darauf verlassen können, gut versorgt zu sein, heißt es von der SPD. Sie fordert außerdem, dass neben der gesetzlichen auch die private Pflegeversicherung stärker in die Verantwortung genommen wird. Tanja Wagner, Nachrichtenredaktion.
1: Angriffe auf Busfahrer und Zugbegleiter sollen künftig härter bestraft werden. Strafdrohungen bei solchen Angriffen werden künftig denen bei Angriffen auf Vollzugsbeamte entsprechen. Das sieht ein Gesetzentwurf vor, den das Kabinett heute auf den Weg bringen will. Der Entwurf beinhaltet auch höhere Mindeststrafen für Übergriffe auf Polizistinnen und Polizisten und für Widerstand gegen Vollstreckungsbeamte. Für tätliche Angriffe auf Ärzte, Pfleger und Apotheker sieht der Entwurf mindestens 6 Monate Freiheitsstrafe vor, in besonders schweren Fällen 1 bis 10 Jahre. US-Präsident Trump will trotz Warnungen vor existenziellen Risiken künstlicher Intelligenz die Aufsicht über die Technologie ihren US-Entwicklern selbst überlassen. Die Unternehmen würden sich selber kontrollieren, sagte Trump nach einem Treffen mit Chefs von KI-Unternehmen in Washington.
3: Wer in diesem Rennen der Superintelligenz nicht ganz vorne mitmischt und gewinnt, wird abgehängt, durch China womöglich. Daher soll die KI in den USA weiter vorangepeitscht werden. Die klugen Chefs der KI-Firmen würden schon aufpassen, dass dabei nichts in die Hose geht, da ist Trump zuversichtlich. Bei dem Treffen der

0: Mittagsspitzen im Weißen Haus wurden demnach robuste interne Kontrollen beschlossen. Die von Trump nun so benannte Superintelligenz birgt große Risiken, aber das Potenzial, so Trump, sei historisch einmalig. Aus den USA, Tina Eck.
1: Kurz vor den Nobelpreisen werden heute in Stockholm die Preisträgerinnen und Preisträger der alternativen Nobelpreise bekannt gegeben. Offiziell heißt die Auszeichnung Right Livelihood Award. Der wird an Menschen und Organisationen vergeben, die sich besonders in den Bereichen Klima- und Umweltschutz, Menschenrechte, Gerechtigkeit und Frieden engagieren.
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3: Frankfurt startet noch unter dichter Wolkendecke in den Tag. Dazu liegen gerade 17 Grad an. Später reißt es zwischendurch immer mal wieder auf und am Nachmittag wird es mit bis zu 28 Grad richtig warm. Morgen bleibt es dann deutlich kühler bei rund 20 Grad. Dazu kommt zeitweise leichter Regen.
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4: Derzeit keine Meldungen. Weiterhin eine gute Fahrt. Ist euch sonst noch etwas aufgefallen an Staus oder Blitzer? Dann schickt uns eine WhatsApp an die 069 669 669 669. Gute Fahrt!
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1: Frankfurt startet noch unter dichter Wolkendecke in den Tag. Dazu liegen gerade 17 Grad an. Später reißt es zwischendurch immer mal wieder auf und am Nachmittag wird es mit bis zu 28 Grad richtig warm. Morgen bleibt es dann deutlich kühler bei rund 20 Grad. Dazu kommt zeitweise leichter Regen.
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2: Derzeit keine Meldungen. Weiterhin eine gute Fahrt. Ist euch sonst noch etwas aufgefallen an Staus oder Blitzer? Dann schickt uns eine WhatsApp an die 069 669 669 669. Gute Fahrt.
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1: Waage. Es ist wichtig, dass Sie heute Ihre Familie um Rat bitten. Alleine treffen Sie aktuell eher überstürzte Entscheidungen.
2: Skorpion.
1: Schenken Sie heute anderen ein Lächeln und genießen Sie die Freuden des Lebens.
2: Schütze.
1: Ihr Energielevel ist zurzeit auf dem Höhepunkt. Nutzen Sie diese Kraft, um neue Ziele zu setzen und Herausforderungen zu meistern.
2: Steinbock.
1: Geben Sie Ihrem Partner genügend Zeit und Aufmerksamkeit, um sicherzustellen, dass Ihre Bindung stark bleibt.
2: Wassermann.
1: Es ist wichtig, dass Sie heute Ihre Familie um Rat bitten. Alleine treffen Sie aktuell eher überstürzte Entscheidungen.
2: Fische.
1: Die Sterne deuten darauf hin, dass es Zeit ist, alte Glaubenssätze loszulassen und neue Perspektiven zu umarmen.
2: Widder.
1: Nehmen Sie sich heute Zeit für Entspannung und Selbstpflege, um Stress abzubauen und innere Ruhe zu finden.
2: Stier.
1: Wagen Sie es ruhig, aus Ihrer Komfortzone auszubrechen, um neue Erfahrungen zu sammeln. Sie werden überrascht sein, was Sie alles erreichen können, wenn Sie sich nur trauen.
2: Zwillinge.
1: Vertiefen Sie die emotionale Verbindung zur Natur, um die Geduld zu stärken, welche Sie wie eine reife Ernte belohnt.
2: Krebs.
1: Heute sollten Sie sich Zeit für Ihre Familie nehmen und enge Beziehungen stärken. Ein offenes Gespräch über persönliche Anliegen und Wünsche kann zu mehr Harmonie führen.
2: Löwe.
1: Die Suche nach Sinn und Spiritualität wird intensiver. Nehmen Sie sich Zeit für eine innere Reise durch Meditation.
2: Jungfrau.
1: Ihr soziales Netzwerk erweitert sich. Neue Freundschaften bringen frischen Wind und neue Perspektiven.
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0: Hallo nach Traunheim. Bei euch in der Ernst-May-Siedlung haben wir die aktuelle Frankfurt-Temperatur mit 15,2 Grad gemessen.
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2: Ich bin Katrin Müller. Die Pflegereform ist heute voraussichtlich Thema im Bundeskabinett. Gesundheitsminister Carsten Linnemann hatte angekündigt, dass er seine Pläne heute vorstellen will. Die SPD hatte aber Änderungen verlangt. Weiteres Kabinettsthema ist ein Gesetzentwurf des Justizministeriums. Wer Polizisten, Rettungskräfte oder Beschäftigte in Bus und Bahn angreift, soll demnach künftig härter bestraft werden.
3: Ärzte, Pflegekräfte, Apotheker oder Zugbegleiter, sie alle sollen die neuen Regeln besser schützen. Wer sie angreift, muss künftig mit mindestens 6 Monaten Gefängnis rechnen, doppelt so lange wie bisher. Auslöser für die neuen Regeln ist der Tod eines Zugbegleiters im Februar nach einer Fahrkartenkontrolle. Und der Entwurf geht noch weiter. Bei Volksverhetzung sollen künftig bis zu 5 Jahre Haft möglich sein. Wer dafür verurteilt wird, darf möglicherweise dann 2 bis 5 Jahre lang nicht bei Wahlen kandidieren. Zoe Tassovali, Nachrichtenredaktion.
2: US-Präsident Donald Trump will trotz Warnungen vor existenziellen Risiken künstlicher Intelligenz die Aufsicht über die Technologie ihren US-Entwicklern selbst überlassen. Die Unternehmen würden sich selber kontrollieren, sagte Trump nach einem Treffen mit Chefs von KI-Unternehmen. Er sieht ausreichenden Schutz durch wirtschaftliche Interessen der Firmen. Zum Start des neuen Monats morgen kehrt nicht nur der Tankrabatt zurück, es gibt auch weitere Änderungen. So können etwa Patientenverfügungen nun auch digital hinterlegt werden. Und ab dem 15. Oktober wird an allen deutschen Bahnhöfen ein Alkoholverbot gelten.
4: Kein Bier auf dem Bahnsteig und auch keins in der Bahnhofshalle. Das Alkoholverbot soll mehr Sicherheit bringen. Und sauberer wird es ohne die ganzen leeren Flaschen auch, hofft die Deutsche Bahn. Wer sicher gehen will, dass Ärzte in kritischen Fällen schnell wissen, wie die Behandlung aussehen soll, kann Patientenverfügung und Vorsorgevollmacht nun auch voll lesbar digital hinterlegen. Und wie immer im Oktober, Heckenschneiden ist wieder erlaubt und wir stellen die Uhr um. Lea Matschulat, Nachrichtenredaktion.
2: Online-Shopper schicken so viele Pakete zurück wie noch nie. In diesem Jahr gehen in Deutschland voraussichtlich 560 Millionen Pakete zurück. Das zeigen Berechnungen der Universität Bamberg. Generell geht jedes 4. online bestellte Paket zurück.
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0: startet mit 16 Grad und ein paar Wolken in den Tag. Und bis zum Nachmittag wird es nochmal richtig mild bis warm. Heute sind bis zu 28 Grad drin, dazu immer wieder Sonne zwischen den Wolken. Morgen kippt das Wetter dann deutlich. Bei rund 20 Grad wird es oft nass, dazu gibt es immer wieder leichten Regen.
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2: Derzeit keine Meldungen, weiterhin eine gute Fahrt. Ist euch sonst noch etwas aufgefallen an Staus oder Blitzer? Dann schickt uns eine WhatsApp an die 069 669 669 669. Gute Fahrt!
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4: Kurz nach sechs, guten Morgen. Schönen Start in den Mittwoch, 30. September. Und an diesem Mittwoch wird es ein TV-Comeback geben. Ich weiß, dass sich viele drauf freuen. Nach 27 Jahren kehrt da jemand zurück. Um wen es geht, darüber quatschen wir noch vor halb sieben hier bei mir in der Sendung. Starten wir rein mit den besten Hits aller Zeiten. Gleich Dua Lipa, davor Queen für euch. Heaven for Everyone.
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0: Dua Lipa bei Radio Frankfurt. Die besten Hits aller Zeiten für euch. Guten Morgen.
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2: Unsere Zahl des Tages ist heute die 3,6 Millionen. Denn im zweiten Quartal hat es in Hessen 3,6 Millionen Erwerbstätige gegeben. Gegenüber dem zweiten Quartal des vergangenen Jahres entsprach dies einem Rückgang von 0,3%. Einzig der Dienstleistungsbereich konnte einen leichten Zuwachs verzeichnen, so das Statistische Landesamt in Wiesbaden. 3,6 Millionen Erwerbstätige in Hessen, das ist unsere Zahl des Tages.
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0: Sheryl Crow in den Mittwochmorgen. Radio Frankfurt hier, wir haben die besten Hits aller Zeiten für euch. Schönen guten Morgen. Ich sag mal so, ab heute Abend werden sich einige von uns wieder ein bisschen jünger fühlen, denn nach 27 Jahren kehrt Oli P. heute und morgen Abend als Ricky Marquardt zur Gute Zeiten, Schlechte Zeiten zurück. 27 Jahre ist das jetzt schon her. Krass, oder? Und das sagt er selbst zu seinem Comeback bei GZSZ.
1: Wenn ich jetzt versuche, mich da reinzuversetzen, also auch in Serien, die ich als Kind gerne geguckt habe, das wäre es das Gleiche, wenn jetzt Hasselhoff sagt, so, Knight Rider, nächstes Jahr geht's weiter. Dann würde ich auch sagen, ach, wie geil ist das denn? Hasselhoff ist wieder Knight Rider. Und so wie das für mich wäre, kann es natürlich sein, dass es sich so für die Fans anfühlt. Und ich, ja, wenn sich überhaupt jemand wirklich daran erfreut und sagt, ach, das ist aber ein toller Moment, das gucke ich mir an, dann freue ich mich total, weil dann zeigt es einfach, dass die Zeit damals, die man hier erlebt hat, einfach eine besondere Zeit war.
0: Ja, ich gestehe, ich habe es damals auch gesehen und heute Abend und morgen Abend kehrt er also zurück. Oli P. als Ricky Marquardt bei GZSZ, wie damals schon, 19.40 Uhr bei RTL.
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0: Hallo nach Traunheim. Bei euch in der Ernst-May-Siedlung haben wir die aktuelle Frankfurt-Temperatur mit 15,2 Grad gemessen.
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2: Guten Morgen, ich bin Klaus Wente. Nach 4 positiven Jahresabschlüssen in Folge hat sich die finanzielle Situation der Stadt Frankfurt zuletzt deutlich verschlechtert. Stadtkämmerin Susanne Serke musste Defizite verkünden. Nun hat das Land Hessen als Finanzaufsicht der Stadt Auflagen für ihre Haushaltsführung gemacht. Jetzt darf die Stadt laut Innenministerium keine zusätzlichen Stellen schaffen, freiwillige Leistungen nicht ausweiten und Großprojekte nur bei gesicherter Gesamtfinanzierung endgültig auf den Weg bringen. Mit Beginn der Herbstferien in Hessen und anderen Bundesländern steigt das Passagieraufkommen am Flughafen hier in Frankfurt. Zwischen dem 2. und 18. Oktober erwartet der Flughafenbetreiber Fraport rund 3,5 Millionen Passagiere. Bereits für das erste Ferienwochenende rechnet Fraport mit etwa 650.000 Fluggästen. Mit dem steigenden Passagieraufkommen können vor allem für Reisende aus Nicht-EU-Staaten längere Wartezeiten an den Grenzkontrollen entstehen. Darauf weist Fraport hin. Das ist vor allem auf neue EU-Vorgaben zurückzuführen. Die Landesregierung hat das zweite hessische Bürokratieabbaugesetz in den Landtag eingebracht. 168 geänderte Vorschriften in 70 Gesetzen, Berichte nach Anlass, nicht aus Routine, Verweise auf den Stand der Technik werden gestrichen, heißt es. Was nur Zeit, Geld und Nerven kostet, aber niemanden etwas bringt, wird abgeschafft, so Entbürokratisierungsminister Manfred Penz.
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0: Frankfurt startet mit 16 Grad und ein paar Wolken in den Tag. Und bis zum Nachmittag wird es nochmal richtig mild bis warm. Heute sind bis zu 28 Grad drin, dazu immer wieder Sonne zwischen den Wolken. Morgen kippt das Wetter dann deutlich. Bei rund 20 Grad wird es oft nass, dazu gibt es immer wieder leichten Regen.
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3: Derzeit keine Meldungen, weiterhin eine gute Fahrt. Ist euch sonst noch etwas aufgefallen an Staus oder Blitzer? Dann schickt uns eine WhatsApp an die 069 669 669 669. Gute Fahrt!
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5: Blitzer haben wir, und zwar einmal auf der A66, wenn ihr in Fahrtrichtung Frankfurt-Miquel-Allee unterwegs seid. Dort in der 80er-Zone wird geknipst. Außerdem haben wir einen in der Bruchfeldstraße in der 30er-Zone und in der Babenhäuser Landstraße Richtung Darmstädter Landstraße in der 50er. Wenn ihr noch was entdeckt, dann meldet uns gerne wie immer an die 069 669 669 669.
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6: Guten Morgen. Natürlich starten wir mit guten Nachrichten in diesem Morgen. Circa 5 Minuten noch, dann eure Good News. Und da denken wir heute Morgen nochmal an unseren Sommerurlaub zurück. Warum genau? All das hört ihr gleich in circa 5 Minuten bei mir. Natürlich habe ich auch die besten Hits aller Zeiten für euch mit dabei. Jetzt mit Sarah Larsen. Memory Lane. Schön, dass ihr dabei seid.
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0: Guten Morgen mit Radio Frankfurt. Die besten Hits aller Zeiten für euch. Schön, dass ihr dabei seid und gleich noch mehr Hits, unter anderem von Phil Collins. Und davor hört ihr noch The Weeknd bei uns.
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0: Und hier erinnern wir uns heute Morgen an unseren Sommerurlaub zurück. Das ist doch erstmal schön. Ich weiß, für den Großteil von uns ist der lange rum. Die Schule läuft ja auch überall wieder und wir kennen das. Wenn wir nach unserem Urlaub gefragt werden, ist unsere Standardantwort ganz oft: Ja, Urlaub war gut, aber zu kurz. So, das klingt jetzt alles erstmal noch nicht nach guter Nachricht des Tages, aber da kommen wir jetzt zu, denn es gibt gute Nachrichten aus einer DAK-Umfrage zum Urlaub. Da kam raus, die Mehrheit der Deutschen, 86%, hat sich im Urlaub gut erholt. Sonne und Natur, ein Ortswechsel, mehr Zeit mit der Familie, das waren die wichtigsten Faktoren. Vor allem Menschen über 60 haben sich im Urlaub richtig gut erholt, aber auch bei den 30- bis 44-Jährigen haben das 80% angegeben. Und ich meine, wir können ja jederzeit an diese schönen Momente aus dem Sommerurlaub zurückdenken, so wie das Cornelia jetzt tut. Die war dieses Jahr in Ägypten.
2: Hab dann morgens den Sonnenaufgang gesehen über dem Meer. Die Ruhe, die Luft und dann eben die Tiere, die da auch waren. Also von einer Eule und über die Ibisvögel. Das war einfach atemberaubend und wunderschön. Und ich sag jetzt mal, nothing beats nature. Das ist einfach immer wieder eine Reise wert.
0: Ja, danke schön, Cornelia, für diese schönen Erinnerungen. Die Mehrheit der Deutschen hat sich im Urlaub richtig gut erholt. So, was ist denn eure schönste Urlaubserinnerung aus diesem Jahr? Schickt das Ganze gerne auch mal via WhatsApp hier in die Sendung.
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0: Wenn ihr Phil Collins hört, hört ihr Radio Frankfurt. You Can't Hurry Love. Das sind die besten Hits aller Zeiten für euch. Guten Morgen. Und darüber spricht Rhein-Main an diesem Morgen. Deutschlands beste Schule kommt aus Rhein-Main, denn die Bertha-von-Suttner-Schule in Mörfelden-Walldorf ist mit dem Deutschen Schulpreis 2026 ausgezeichnet worden, und zwar mit dem Hauptpreis, der mit 100.000 Euro dotiert ist. Die Jury hat die Entscheidung so begründet, dass die Bertha-von-Suttner-Schule mit über 2.000 Schülerinnen und Schülern und 250 Lehrkräften eindrucksvoll zeigt, wie eine große Schulgemeinschaft gemeinsame pädagogische Ziele konsequent und mit viel Ausdauer verfolgt. Also, Glückwünsche gehen raus heute Morgen an die Bertha-von-Suttner-Schule in Mörfelden-Walldorf. Feiert schön, habt ihr euch verdient.
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0: Hallo nach Bockenheim. Bei euch an der Bockenheimer Warte haben wir die aktuelle Frankfurt-Temperatur mit 14,8 Grad gemessen.
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3: Ich bin Katrin Müller. Union und SPD ringen kurz vor den geplanten Kabinettsberatungen weiter um die Pflegereform. Ob der Gesetzentwurf von Gesundheitsminister Carsten Linnemann wie geplant heute im Bundeskabinett beraten werden kann, ist unklar. Die Koalitionspartner verhandeln schon seit dem Wochenende in verschiedenen Runden über die Pläne.
4: Die Reform soll weitere Beitragserhöhungen in der Pflege im kommenden Jahr verhindern. Da sind sich Union und SPD einig. Doch wie das konkret funktionieren soll, da gehen die Meinungen auseinander. Die SPD fordert beispielsweise einen Pflegekostendeckel, um die Kosten für Pflegeheimbewohner zu begrenzen. Außerdem will sie Geld aus der privaten Pflegeversicherung ins gesetzliche System holen. Die CDU findet, das ist alles zu teuer. Wichtig sei jetzt zu schauen, wo Geld gespart werden kann. Doch ein reines Sparpaket will die SPD verhindern. Fiona Reinhardt, Nachrichtenredaktion.
3: US-Präsident Donald Trump will trotz Warnungen vor existenziellen Risiken künstlicher Intelligenz die Aufsicht über die Technologie ihren US-Entwicklern selbst überlassen. Die Unternehmen würden sich selber kontrollieren, sagte Trump nach einem Treffen mit Chefs von KI-Unternehmen.
5: Wer in diesem Rennen der Superintelligenz nicht ganz vorne mitmischt und gewinnt, wird abgehängt, durch China womöglich. Daher soll die KI in den USA weiter vorangepeitscht werden. Die klugen Chefs der KI-Firmen würden schon aufpassen, dass dabei nichts in die Hose geht, da ist Trump zuversichtlich. Bei dem Treffen der Hightech-Spitzen im Weißen Haus wurden demnach robuste interne Kontrollen beschlossen. Aus den USA, Tina Eck.
3: Die teils gewaltsamen Proteste gegen eine schlechte Ausstattung von Schulen in Frankreich haben sich ausgedehnt. Laut Innenminister wurden gestern rund 440 Menschen festgenommen. Ihnen werde zumeist Sachbeschädigung oder Angriffe auf Ordnungskräfte vorgeworfen, heißt es. Rund 340 Einrichtungen waren laut Kulturministerium gestern von Blockaden oder Protestaktionen betroffen. Der alternative Nobelpreis geht in diesem Jahr an mehrere Frauen und von Frauen geführte Organisationen, die sich für Menschenrechte und eine gerechtere Verteilung von Macht stark machen. Mit dem Right Livelihood Award ausgezeichnet werden unter anderem eine pakistanische Menschenrechtsanwältin und eine US-Informatikerin. Sie kämpft für Fairness in der Entwicklung künstlicher Intelligenz.
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0: Frankfurt startet noch grau und bedeckt in den Tag.

0: Tag bei 16 Grad. Später lockert es erst auf, dann wird es im Tagesverlauf richtig mild bis warm und am Nachmittag sogar bis 28 Grad. Morgen bleibt es deutlich unbeständiger, mit mehr Wolken, etwas Regen und maximal 22 Grad.
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2: Derzeit keine Meldungen, weiterhin eine gute Fahrt. Ist euch sonst noch etwas aufgefallen an Staus oder Blitzer? Dann schickt uns eine WhatsApp an die 069 669 669 669. Gute Fahrt!
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4: Geblitzt wird einmal auf der A66 Richtung Frankfurt-Miquelallee in der 80er-Zone steht er dort. Wir haben noch einen Blitzer stehen, wenn ihr unterwegs seid, auf der Bruchfeldstraße in der 30er-Zone und Hugo-Eckner-Ring in der 50er-Zone wird ebenfalls geblitzt. Und wenn ihr noch was entdeckt, dann meldet uns wie immer an die 069 669 669 669. Gute Fahrt!
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5: Schönen Start in den Mittwoch euch. Wunderschönen guten Morgen. Und an diesem Mittwoch gibt's bei mir in der Sendung so einen kleinen Flashback. Denn wir schauen mal ein bisschen auf Ende der 90er, Anfang der 2000er zurück, als auf einmal ganz viele Soapstars angefangen haben zu singen. Und ich bin gleich sehr gespannt, ob ihr euch an die alle noch erinnert. Gibt auch einen Anlass, dass wir das heute tun. Das alles in 5 Minuten bei mir in der Sendung. Freue mich, dass ihr dabei seid.
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0: JC Stewart bei Radio Frankfurt. Die besten Hits aller Zeiten für euch. Guten Morgen. Nach 27 Jahren, heute also das Comeback. Wir hatten heute Morgen schon kurz drüber gesprochen. Nach 27 Jahren kehrt Olli Petzokat bei GZSZ zurück. Ja, viele sind sehr heiß drauf. Heute und morgen Abend ist er da zu sehen. Und dann musste ich heute Morgen mal dran denken, dass damals, also ja, Ende der 90er, Anfang der 2000er, irgendwie gefühlt alle Soapstars irgendwann auch Musik gemacht haben. Oder? Erinnert ihr euch? Also klar, Olli P. war mit dabei.
1: Ich kann allein sein, das weißt du auch von doch.
0: War ein Mega-Hit damals.
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0: Oder auch Christian Wunderlich aus Verbotene Liebe. Wer kennt diesen Song hier noch? Überwiegend, muss man aber sagen, waren es

Natürlich Yvonne Katterfeld. Also da ging damals, ja, Ende der 90er, Anfang der 2000er schon einiges. Viele Soapstars, die dann auch in den Charts gelandet sind. Heute Abend also, großes Comeback. Olli P., Olli Petzokat bei Gute Zeiten, Schlechte Zeiten. Viel Spaß, falls ihr reinschaut. Und falls ich irgendwie einen Soapstar vergessen habe, der auch erfolgreich in den Charts war, korrigiert mich, ja, ich werde es dann nachreichen. WhatsApp also gerne in die Show. Die besten Hits aller Zeiten für euch. Kommt gut rein in den Mittwochmorgen.

0: Schön, dass ihr dabei seid. Radio Frankfurt hier. Wir spielen euch die besten Hits aller Zeiten und haben gleich noch mehr Hits für euch. Unter anderem von Dido, White Flag. Heute der letzte Septembertag und vielleicht auch der letzte richtige Sommertag in Rhein-Main. Zwar nicht ganz wolkenlos, aber heute schon viel Sonnenschein dabei bei bis zu 28 Grad. Also das wird nochmal richtig sommerlich. Ja, was macht er denn an diesem Tag, bevor das Thermometer dann morgen runtergeht und auch Regen in Sicht ist? Oh, Diana hat sich in die Show gemeldet. Die hat da schon so eine Idee.
1: Ich freue mich, dass die Sonne sich nochmal zeigt und werde wahrscheinlich den allergrößten Teil des Tages im Garten auf der Terrasse verbringen. Vielleicht grillen wir was, vielleicht gehen wir ein letztes Mal dieses Jahr in unseren kleinen Pool und ich werde einfach so viel Sonne tanken, wie es überhaupt nur geht.
0: Klingt nach einer guten Idee und auch grillen, finde ich, klingt nach einer guten Idee. Das geht heute nochmal. Also, wie nutzt ihr das Wetter heute nochmal aus? WhatsApp gerne zu mir 069 und dreimal die 669.
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0: Hallo nach Bockenheim. Bei euch an der Bockenheimer Warte haben wir die aktuelle Frankfurt-Temperatur mit 14,8 Grad gemessen.
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2: Guten Morgen, ich bin Klaus Wente. Nach 4 positiven Jahresabschlüssen in Folge hat sich die finanzielle Situation der Stadt Frankfurt zuletzt deutlich verschlechtert. Stadtkämmerin Susanne Serke musste Defizite verkünden. Nun hat das Land Hessen als Finanzaufsicht der Stadt Auflagen für ihre Haushaltsführung gemacht. Jetzt darf die Stadt laut Innenministerium keine zusätzlichen Stellen schaffen, freiwillige Leistungen nicht ausweiten und Großprojekte nur bei gesicherter Gesamtfinanzierung endgültig auf den Weg bringen. Mit Beginn der Herbstferien in Hessen und anderen Bundesländern steigt das Passagieraufkommen am Flughafen hier in Frankfurt. Zwischen dem 2. und 18. Oktober erwartet der Flughafenbetreiber Fraport rund 3,5 Millionen Passagiere. Bereits für das erste Ferienwochenende rechnet Fraport mit etwa 650.000 Fluggästen. Mit dem steigenden Passagieraufkommen können vor allem für Reisende aus Nicht-EU-Staaten längere Wartezeiten an den Grenzkontrollen entstehen. Darauf weist Fraport hin. Das ist vor allem auf neue EU-Vorgaben zurückzuführen. Die Landesregierung hat das zweite hessische Bürokratieabbaugesetz in den Landtag eingebracht. 168 geänderte Vorschriften in 70 Gesetzen, Berichte nach Anlass, nicht aus Routine, Verweise auf den Stand der Technik werden gestrichen, heißt es. Was nur Zeit, Geld und Nerven kostet, aber niemanden etwas bringt, wird abgeschafft, so Entbürokratisierungsminister Manfred Pentz.
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0: Frankfurt startet noch grau und bedeckt in den Tag bei 16 Grad. Später lockert es erst auf, dann wird es im Tagesverlauf richtig mild bis warm und am Nachmittag sogar bis 28 Grad. Morgen bleibt es deutlich unbeständiger, mit mehr Wolken, etwas Regen und maximal 22 Grad.
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3: Derzeit keine Meldungen, weiterhin eine gute Fahrt. Ist euch sonst noch etwas aufgefallen an Staus oder Blitzer? Dann schickt uns eine WhatsApp an die 069 669 669 669. Gute Fahrt!
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5: Blitzer haben wir, und zwar einmal auf der A66, wenn ihr in Fahrtrichtung Frankfurt-Miquel-Allee unterwegs seid. Dort in der 80er-Zone wird geknipst. Außerdem haben wir einen in der Bruchfeldstraße in der 30er-Zone und in der Babenhäuser Landstraße Richtung Darmstädter Landstraße in der 50er. Wenn ihr noch was entdeckt, dann meldet uns gerne wie immer an die 069 669 669 669.
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6: Guten Morgen, schön, dass ihr mit dabei seid. Sagt mal, wer von euch suchtet eigentlich gerne Serien? Ja, ich erahne ein paar Handzeichen. Ja, welche ist wohl die beste Serie des 21. Jahrhunderts? Eine Antwort auf diese Frage gibt's heute Morgen noch bei mir in der Sendung, und zwar in circa 15 Minuten. Und ich bin sehr gespannt, ob ihr dem Ganzen dann zustimmt. Also bleibt auf jeden Fall mit dabei. Davor schon gleich für euch Kino und Couch, euer Film- und Serien-Update. Da schauen wir dann auch mal, was denn in dieser Woche neu im Kino startet. Also bleibt mal dabei.
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0: Michael Schulte bei Radio Frankfurt. Die besten Hits aller Zeiten für euch. Guten Morgen.
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0: Wir schauen heute schon, was morgen anläuft, und morgen startet eine deutsche Bestseller-Verfilmung in unseren Kinos, Corpus Delicti. Geht um eine Zukunft, in der Gesundheit zur Pflicht wird und Zweifel am System hart bestraft werden. Sebastian Will aus unserer Kinoredaktion hat diesen deutschen Thriller für euch schon mal unter die Lupe genommen.
2: Corpus Delicti spielt in einer scheinbar nahen Zukunft, die erstmal ziemlich perfekt klingt. Alle leben gesund, Krankheiten gibt es kaum mehr. Das System, das all das ermöglicht, wird die Methode genannt. Und Mia ist davon überzeugt, das ist der richtige Weg.
3: Wir haben eine Methode entwickelt, die allen ein Leben ohne Schmerz und Leid ermöglicht. Die Vernunft hat gesiegt.
2: Aber dann passiert etwas, das Mia völlig aus der Bahn wirft. Ihr Bruder Moritz wird verhaftet, weil er angeblich eine Frau ermordet haben soll.
4: Seine DNA ist überall.
5: Da stimmt was nicht.
6: Daran werden Sie doch nicht ernsthaft zweifeln.
2: Aber Mia zweifelt und beginnt, der Sache selbst auf den Grund zu gehen und entdeckt immer mehr Geheimnisse, die eigentlich keiner wissen darf.
7: Die gefährlichsten Viren heutzutage sind infektiöse Gedanken.
2: Corpus Delicti ist kein ferner Science-Fiction-Trip, sondern stellt Fragen, die ziemlich nah an unserer eigenen Gegenwart sind. Wie viel Kontrolle ist okay, wenn sie angeblich den Guten dient? Und was passiert, wenn ein System sich lieber selbst schützt als die Menschen, die darin leben? Spannungstechnisch und auch optisch ist das ein richtig guter Film, made in Germany.
0: Dankeschön, Sebastian. Corpus Delicti, ab morgen in unseren Kinos. Viel Spaß, falls ihr reinschaut.
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0: Guten Morgen mit Kim Wilde bei Radio Frankfurt. Die besten Hits aller Zeiten für euch. Welche ist die beste Serie des 21. Jahrhunderts? Eine Antwort darauf gibt's heute Morgen bei mir in der Sendung, denn die beste Serie des 21. Jahrhunderts wurde jetzt gekürt von der New York Times, genauer gesagt die 100 besten Serien. Zugelassen waren für dieses Ranking also alle Serien, die ab dem 1. Januar 2000 gestartet sind. Platz 3 und 2, muss ich ehrlicherweise sagen, habe ich nie gesehen. Da sind Mad Men und The Wire gelandet. Vielleicht kennt ihr die Serien. Platz 1 allerdings sagt mir sehr wohl was. Auf Platz 1 der besten Serien des 21. Jahrhunderts ist Breaking Bad gelandet. Ja, die habe ich damals auch gesuchtet. So, welche Serie hätte es eurer Meinung nach noch in die Top 3 verdient? WhatsApp gerne heute Morgen mal zu mir in die Sendung. Vielleicht sind ein paar gute Tipps für uns alle dabei. 069 und 3x die 669.
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0: Hallo nach Riederwald. Bei euch an der Pestalozzi-Schule haben wir die aktuelle Frankfurt-Temperatur mit 15,3 Grad gemessen.
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3: Ich bin Katrin Müller. Die Pflegereform ist heute voraussichtlich Thema im Bundeskabinett. Gesundheitsminister Carsten Linnemann hatte angekündigt, dass er seine Pläne heute vorstellen will. Die SPD hatte aber Änderungen verlangt. Weiteres Kabinettsthema ist ein Gesetzentwurf des Justizministeriums. Wer Polizisten, Rettungskräfte oder Beschäftigte in Bus und Bahn angreift, soll demnach künftig härter bestraft werden.
4: Ärzte, Pflegekräfte, Apotheker oder Zugbegleiter, sie alle sollen die neuen Regeln besser schützen. Wer sie angreift, muss künftig mit mindestens 6 Monaten Gefängnis rechnen, doppelt so lange wie bisher. Auslöser für die neuen Regeln ist der Tod eines Zugbegleiters im Februar nach einer Fahrkartenkontrolle. Und der Entwurf geht noch weiter. Bei Volksverhetzung sollen künftig bis zu 5 Jahre Haft möglich sein. Wer dafür verurteilt wird, darf möglicherweise dann 2 bis 5 Jahre lang nicht bei Wahlen kandidieren. Zoe Tassovali, Nachrichtenredaktion.
3: US-Präsident Donald Trump will trotz Warnungen vor existenziellen Risiken künstlicher Intelligenz die Aufsicht über die Technologie ihren US-Entwicklern selbst überlassen. Die Unternehmen würden sich selber kontrollieren, sagte Trump nach einem Treffen mit Chefs von KI-Unternehmen. Er sieht ausreichenden Schutz durch wirtschaftliche Interessen der Firmen. Zum Start des neuen Monats morgen kehrt nicht nur der Tankrabatt zurück, es gibt auch weitere Änderungen. So können etwa Patientenverfügungen nun auch digital hinterlegt werden. Und ab dem 15. Oktober wird an allen deutschen Bahnhöfen ein Alkoholverbot gelten.
5: Kein Bier auf dem Bahnsteig und auch keins in der Bahnhofshalle. Das Alkoholverbot soll mehr Sicherheit bringen. Und sauberer wird es ohne die ganzen leeren Flaschen auch, hofft die Deutsche Bahn. Wer sicher gehen will, dass Ärzte in kritischen Fällen schnell wissen, wie die Behandlung aussehen soll, kann Patientenverfügung und Vorsorgevollmacht nun auch voll lesbar digital hinterlegen. Und wie immer im Oktober, Heckenschneiden ist wieder erlaubt und wir stellen die Uhr um. Lea Matschulat, Nachrichtenredaktion.
3: Großrazzia in Deutschland und anderen europäischen Ländern. Mehr als 1000 Einsatzkräfte gehen gegen ein internationales Geldwäschenetzwerk und Rocker der Hells Angels vor. Laut Duisburger Polizei sollen auch mehrere Haftbefehle vollstreckt werden. Federführend ist die Staatsanwaltschaft Duisburg.
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0: Frankfurt startet noch mit 16 Grad und ein paar Wolken. Aber im Tagesverlauf zieht die Sonne an und schraubt das Thermometer auf 28 Grad hoch. Am Nachmittag wird's kurz etwas wolkiger, bleibt aber warm und freundlich. Morgen ist es dann spürbar kühler bei 22 Grad. Dazu mischt sich immer wieder leichter Regen ins Bild.
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6: Jetzt das Aktuellste aus der Radio Frankfurt Verkehrszentrale. Auf der A3 Würzburg Richtung Frankfurt stockt es zwischen Seligenstein

0: Darmstadt und Offenbach. Auf der A661 Bad Homburg Richtung Darmstadt wird's gleich zweimal zäh. Zwischen Niedereschbach und Eckenheim und nochmal zwischen dem Preungesheimer Dreieck und der Friedberger Landstraße. Auf der A661 Darmstadt Richtung Bad Homburg habt ihr zwischen der Friedberger Landstraße und Eckenheim ebenfalls stockenden Verkehr.
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3: Geblitzt wird einmal auf der A66 Richtung Frankfurt, Miquelallee, in der 80er-Zone steht er dort. Wir haben noch einen Blitzer stehen, wenn ihr unterwegs seid, auf der Bruchfeldstraße in der 30er-Zone und Hugo Eckenring in der 50er-Zone wird ebenfalls geblitzt. Und wenn ihr noch was entdeckt, dann meldet uns wie immer an die 069 669 669 669. Gute Fahrt.
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4: Kurz nach 8 ist es. Guten Morgen am letzten Tag im September 2026. Ab morgen ist Oktober angesagt. Boah, wie mich das nervt. Oktober klingt schon so nach, es wird langsam kalt und Herbst ist jetzt da. Aber darum soll es gar nicht gehen. Ab morgen, ab dem 1. Oktober, ändert sich ein bisschen was. Und was genau, das fasse ich euch zusammen gleich in circa 5 Minuten hier bei mir in der Sendung.
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Morgen euch mit Kamrad und Friends bei Radio Frankfurt. Das sind die besten Hits aller Zeiten für euch. Heute noch, dann war's das mit dem September 2026. Morgen der 1. Oktober und das bedeutet, es ändert sich ein bisschen was und das fasse ich euch jetzt mal gerne kurz zusammen. Ab morgen zum Beispiel greift der nächste Tankrabatt. Heißt, Diesel und Benzin sollen um 17 Cent je Liter günstiger werden. Dann dürft ihr ab morgen eure Hecken und Büsche wieder zurückschneiden oder entfernen, also... Ich meine jetzt nicht untenrum, das könnt ihr bei euch jederzeit machen und zwar wann und wie ihr wollt. Ich rede zum Beispiel von eurem Garten, da dürft ihr ab morgen wieder zurückschneiden oder entfernen. Das Alkoholverbot an allen deutschen Bahnhöfen soll es ab spätestens 15. Oktober geben. Bis dahin soll es schrittweise umgesetzt werden, gilt in dem gesamten Bahnhofsbereich inklusive Bahnsteige und... Das könnt ihr euch auch schon mal im Kalender notieren. Ende Oktober wird wieder auf Winterzeit umgestellt. Heißt genauer gesagt vom 24. auf den 25. Oktober von 3 Uhr nachts auf 2 Uhr nachts. Und das bedeutet eine Stunde mehr Schlaf. Klingt gut, ne? So, hätten wir das Wichtigste zusammengefasst. Rein geht's in den Mittwoch mit den besten Hits aller Zeiten. Ihr hört Radio Frankfurt. Schön, dass ihr dabei seid.

0: Rob Thomas bei Radio Frankfurt. Die besten Hits aller Zeiten für euch. Schönen guten Morgen. Gleich hört ihr unter anderem Foreigner bei uns. Ich sag mal so, ab heute Abend werden sich einige von uns wieder ein bisschen jünger fühlen, denn nach 27 Jahren kehrt Oli P. heute und morgen Abend als Ricky Marquardt zur Gute Zeiten, Schlechte Zeiten zurück. 27 Jahre ist das jetzt schon her. Krass, oder? Und das sagt er selbst zu seinem Comeback bei GZSZ.
1: Wenn ich jetzt versuche, mich da reinzuversetzen, also auch in Serien, die ich als Kind gerne geguckt habe, das wäre das Gleiche, wenn jetzt Hasselhoff sagt, so, Knight Rider, nächstes Jahr geht's weiter. Dann würde ich auch sagen, ach, wie geil ist das denn? Hasselhoff ist wieder Knight Rider. Und so wie das für mich wäre, kann es natürlich sein, dass es sich so für die Fans anfühlt. Und ich, ja, wenn sich überhaupt jemand wirklich daran erfreut und sagt, ach, das ist aber ein toller Moment, das gucke ich mir an, dann freue ich mich total, weil dann zeigt es einfach, dass die Zeit damals, die man hier erlebt hat, einfach eine besondere Zeit war.
0: Ja, ich gestehe, ich habe es damals auch gesehen und heute Abend und morgen Abend kehrt er also zurück. Oli P. als Ricky Marquardt bei GZSZ, wie damals schon, 19.40 Uhr bei RTL.
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0: Hallo nach Riederwald. Bei euch an der Pestalozzi-Schule haben wir die aktuelle Frankfurt-Temperatur mit 15,3 Grad gemessen.
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2: Guten Morgen, ich bin Klaus Wente. Nach 4 positiven Jahresabschlüssen in Folge hat sich die finanzielle Situation der Stadt Frankfurt zuletzt deutlich verschlechtert. Stadtkämmerin Susanne Serke musste Defizite verkünden. Nun hat das Land Hessen als Finanzaufsicht der Stadt Auflagen für ihre Haushaltsführung gemacht. Jetzt darf die Stadt laut Innenministerium keine zusätzlichen Stellen schaffen, freiwillige Leistungen nicht ausweiten und Großprojekte nur bei gesicherter Gesamtfinanzierung endgültig auf den Weg bringen. Mit Beginn der Herbstferien in Hessen und anderen Bundesländern steigt das Passagieraufkommen am Flughafen hier in Frankfurt. Zwischen dem 2. und 18. Oktober erwartet der Flughafenbetreiber Fraport rund 3,5 Millionen Passagiere. Bereits für das erste Ferienwochenende rechnet Fraport mit etwa 650.000 Fluggästen. Mit dem steigenden Passagieraufkommen können vor allem für Reisende aus Nicht-EU-Staaten längere Wartezeiten an den Grenzkontrollen entstehen. Darauf weist Fraport hin. Das ist vor allem auf neue EU-Vorgaben zurückzuführen. Die Landesregierung hat das zweite hessische Bürokratieabbaugesetz in den Landtag eingebracht. 168 geänderte Vorschriften in 70 Gesetzen, Berichte nach Anlass, nicht aus Routine, Verweise auf den Stand der Technik werden gestrichen, heißt es. Was nur Zeit, Geld und Nerven kostet, aber niemanden etwas bringt, wird abgeschafft, so Entbürokratisierungsminister Manfred Penz.
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0: Frankfurt startet noch mit 16 Grad und ein paar Wolken. Aber im Tagesverlauf zieht die Sonne an und schraubt das Thermometer auf 28 Grad hoch. Am Nachmittag wird es kurz etwas wolkiger, bleibt aber warm und freundlich. Morgen ist es dann spürbar kühler bei 22 Grad. Dazu mischt sich immer wieder leichter Regen ins Bild.
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3: Jetzt das Aktuellste aus der Radio Frankfurt Verkehrszentrale. Auf der A3 Würzburg Richtung Frankfurt stockt es zwischen Seligenstadt und Offenbach. Auf der A661 Bad Homburg Richtung Darmstadt wird's gleich zweimal zäh. Zwischen Niedereschbach und Eckenheim und nochmal zwischen dem Preungesheimer Dreieck und der Friedberger Landstraße. Auf der A661 Darmstadt Richtung Bad Homburg habt ihr zwischen der Friedberger Landstraße und Eckenheim ebenfalls stockenden Verkehr.
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5: Blitzer haben wir, und zwar einmal auf der A66, wenn ihr in Fahrtrichtung Frankfurt-Miquel-Allee unterwegs seid. Dort in der 80er-Zone wird geknipst. Außerdem haben wir einen in der Bruchfeldstraße in der 30er-Zone und in der Babenhäuser Landstraße Richtung Darmstädter Landstraße in der 50er. Wenn ihr noch was entdeckt, dann meldet es uns gerne wie immer an die 069 669 669 669.
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6: Guten Morgen! Natürlich starten wir mit guten Nachrichten in diesem Morgen. Circa 5 Minuten noch, dann eure Good News. Und da denken wir heute Morgen nochmal an unseren Sommerurlaub zurück. Warum genau? All das hört ihr gleich in circa 5 Minuten bei mir. Natürlich habe ich auch die besten Hits aller Zeiten für euch mit dabei. Jetzt mit Sarah Larsson. Memory Lane. Schön, dass ihr dabei seid.
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0: Hört ihr Mike and the Mechanics? Dann hört ihr Radio Frankfurt. Das sind die besten Hits aller Zeiten für euch. Wunderschönen guten Morgen.
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0: Und hier erinnern wir uns heute Morgen an unseren Sommerurlaub zurück. Das ist doch erstmal schön. Ich weiß, für den Großteil von uns ist der lange rum. Die Schule läuft ja auch überall wieder. Und wir kennen das. Wenn wir nach unserem Urlaub gefragt werden, ist unsere Standardantwort ganz oft, ja, Urlaub war gut, aber zu kurz. So, das klingt jetzt alles erstmal noch nicht nach guter Nachricht des Tages, aber da kommen wir jetzt zu, denn es gibt gute Nachrichten aus einer DAK-Umfrage zum Urlaub. Da kam raus, die Mehrheit der Deutschen, 86%, hat sich im Urlaub gut erholt. Sonne und Natur, ein Ortswechsel, mehr Zeit mit der Familie, das waren die wichtigsten Faktoren. Vor allem Menschen über 60 haben sich im Urlaub richtig gut erholt, aber auch bei den 30- bis 44-Jährigen haben das 80% angegeben. Und ich meine, wir können ja jederzeit an diese schönen Momente aus dem Sommerurlaub zurückdenken, so wie das Cornelia jetzt tut. Die war dieses Jahr in Ägypten.
2: Hab dann morgens den Sonnenaufgang gesehen über dem Meer. Die Ruhe, die Luft und dann eben die Tiere, die da auch waren. Also von einer Eule und über die Ibisvögel. Das war einfach atemberaubend und wunderschön. Und ich sag jetzt mal, nothing beats nature. Das ist einfach immer wieder eine Reise wert.
0: Ja, danke schön, Cornelia, für diese schönen Erinnerungen. Die Mehrheit der Deutschen hat sich im Urlaub richtig gut erholt. So, was ist denn eure schönste Urlaubserinnerung aus diesem Jahr? Schickt das Ganze gerne auch mal via WhatsApp hier in die Sendung.
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0: Besten Hits aller Zeiten hier bei Radio Frankfurt. Wunderschönen guten Morgen euch, schön, dass ihr dabei seid. Gleich hört ihr unter anderem Laid Back bei uns, Sunshine Reggae. Und darüber spricht Rhein-Main an diesem Morgen. Deutschlands beste Schule kommt aus Rhein-Main, denn die Bertha-von-Suttner-Schule in Mörfelden-Walldorf ist mit dem Deutschen Schulpreis 2026 ausgezeichnet worden, und zwar mit dem Hauptpreis, der mit 100.000 Euro dotiert ist. Die Jury hat die Entscheidung so begründet, dass die Bertha-von-Suttner-Schule mit über 2.000 Schülerinnen und Schülern und 250 Lehrkräften eindrucksvoll zeigt, wie eine große Schulgemeinschaft gemeinsame pädagogische Ziele konsequent und mit viel Ausdauer verfolgt. Also, Glückwünsche gehen raus heute Morgen an die Bertha-von-Suttner-Schule in Mörfelden-Walldorf. Feiert schön, habt ihr euch verdient.
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0: Hallo nach Zeilsheim. Bei euch in der Kolonie haben wir die aktuelle Frankfurt-Temperatur mit 16,1 Grad gemessen.
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3: Ich bin Katrin Müller. Mit einer groß angelegten Razzia geht die Polizei in Deutschland und anderen europäischen Ländern seit dem Morgen gegen ein Geldwäschenetzwerk und Rocker der Hells Angels vor. Laut der zuständigen Polizei in Duisburg sollen auch mehrere Haftbefehle vollstreckt werden.
4: Insgesamt werden nach dpa-Informationen 140 Objekte durchsucht. Unter anderem soll es einen großen Polizeieinsatz an der Adresse eines einflussreichen Hells Angels Rockers in Duisburg gegeben haben. Eine Sprecherin der Polizei erklärt, dass sich der Einsatz gegen ein internationales Netzwerk von Geldwäschern richtet und gegen eine kriminelle Vereinigung. Und bei dieser handelt es sich nach dpa-Informationen um die Hells Angels. Mehr als 1000 Einsatzkräfte sind in Deutschland und anderen europäischen Ländern an der Razzia heute Morgen beteiligt. Fiona Reinhardt, Nachrichtenredaktion.
3: Union und SPD ringen kurz vor den geplanten Kabinettsberatungen weiter um die Pflegereform. Ob der Gesetzentwurf von Gesundheitsminister Lindemann wie geplant ins Kabinett eingebracht werden kann, ist noch unklar. Die Koalitionspartner verhandeln schon seit dem Wochenende in verschiedenen Runden über die Pläne. US-Präsident Donald Trump will trotz Warnungen vor existenziellen Risiken künstlicher Intelligenz die Aufsicht über die Technologie ihren US-Entwicklern selbst überlassen. Die Unternehmen würden sich selber kontrollieren, sagte Trump nach einem Treffen mit Chefs von KI-Unternehmen.
5: Wer in diesem Rennen der Superintelligenz nicht ganz vorne mitmischt und gewinnt, wird abgehängt durch China womöglich. Daher soll die KI in den USA weiter vorangepeitscht werden. Die klugen Chefs der KI-Firmen würden schon aufpassen, dass dabei nichts in die Hose geht, da ist Trump zuversichtlich. Bei dem Treffen der Hightech-Spitzen im Weißen Haus wurden demnach robuste interne Kontrollen beschlossen. Die von Trump nun so benannte Superintelligenz birgt große Risiken, aber das Potenzial, so Trump, sei historisch einmalig. Tina Eck, USA.
3: Der alternative Nobelpreis geht in diesem Jahr an mehrere Frauen und von Frauen geführte Organisationen, die sich für Menschenrechte und eine gerechtere Verteilung von Macht stark machen. Mit dem Right Livelihood Award ausgezeichnet werden unter anderem eine pakistanische Menschenrechtsanwältin und eine US-Informatikerin. Sie kämpft für Fairness in der Entwicklung künstlicher Intelligenz.
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0: Frankfurt startet mit 16 Grad und überwiegend klarem Himmel in den Morgen. Heute zieht es im Tagesverlauf auf, dazu klettern die Werte auf 28 Grad. Morgen wird es bei 22 Grad deutlich wechselhafter, mit etwas Regen am Vormittag und später nochmal einzelnen Schauern.
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6: Jetzt das Aktuellste aus der Radio Frankfurt Verkehrszentrale. Auf der A661 Bad Homburg Richtung Darmstadt hat es zwischen Heddernheim und Frankfurt Ost mit 5 Fahrzeugen gekracht. Der linke Fahrstreifen ist gesperrt. Auf derselben Strecke zwischen Oberursel und Frankfurt Ost steht ihr im Stau, plant mindestens eine Stunde mehr ein. Auf der A5 Kassel Richtung Frankfurt geht es zwischen Friedberg und Westhafen nur stockend voran. Ihr braucht etwa 9 Minuten länger. Auch auf der A3 Würzburg Richtung Frankfurt zwischen Hanau und Frankfurt Süd müsst ihr mit stockendem Verkehr rechnen. Hier sind es ungefähr 9 Minuten mehr.
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7: Geblitzt wird einmal auf der A66 Richtung Frankfurt, Miquelallee in der 80er-Zone steht er dort. Wir haben noch einen Blitzer stehen, wenn ihr unterwegs seid, auf der Bruchfeldstraße in der 30er-Zone und Hugo-Eckner-Ring in der 50er-Zone wird ebenfalls geblitzt. Und wenn ihr noch was entdeckt, dann meldet uns wie immer an die 069 669 669 669. Gute Fahrt.
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8: Schönen Start in den Mittwoch euch. Wunderschönen guten Morgen. Und an diesem Mittwoch gibt's bei mir in der Sendung so einen kleinen Flashback. Denn wir schauen mal ein bisschen auf Ende der 90er, Anfang der 2000er zurück, als auf einmal ganz

0: viele Soapstars angefangen haben zu singen. Und ich bin gleich sehr gespannt, ob ihr euch an die alle noch erinnert. Gibt auch einen Anlass, dass wir das heute tun. Das alles in 5 Minuten bei mir in der Sendung. Freue mich, dass ihr dabei seid.
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0: Danke euch fürs Einschalten. Miley Cyrus hier bei Radio Frankfurt. Das sind die besten Hits aller Zeiten für euch gleich mit No Mercy. Nach 27 Jahren heute also das Comeback. Wir hatten heute Morgen schon kurz drüber gesprochen. Nach 27 Jahren kehrt Olli Petzokat bei GZSZ zurück. Ja, viele sind sehr heiß drauf. Heute und morgen Abend ist er da zu sehen. Und dann musste ich heute Morgen mal dran denken, dass damals, also ja, Ende der 90er, Anfang der 2000er, irgendwie gefühlt alle Soapstars irgendwann auch Musik gemacht haben. Oder? Erinnert ihr euch? Also klar, Olli P. war mit dabei.
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0: war ein Mega-Hit damals.
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0: Oder auch Christian Wunderlich aus Verbotene Liebe. Wer kennt diesen Song hier noch? Überwiegend, muss man aber sagen, waren es tatsächlich GZSZ-Stars. Zum Beispiel auch Jeanette Biedermann. Und natürlich Yvonne Katterfeld. Also da ging damals, ja, Ende der 90er, Anfang der 2000er schon einiges. Viele Soapstars, die dann auch in den Charts gelandet sind. Heute Abend also, großes Comeback. Olli P., Olli Petzokat bei Gute Zeiten, Schlechte Zeiten. Viel Spaß, falls ihr reinschaut. Und falls ich irgendwie einen Soapstar vergessen habe, der auch erfolgreich in den Charts war, korrigiert mich, ja, ich werde es dann nachreichen. WhatsApp also gerne in die Show. Die besten Hits aller Zeiten für euch. Kommt gut rein in den Mittwochmorgen.

0: Ganz relaxte Klänge für einen Mittwochmorgen. Bob Marley bei Radio Frankfurt. Die besten Hits aller Zeiten. Schön, dass ihr dabei seid. Heute der letzte Septembertag und vielleicht auch der letzte richtige Sommertag in Rhein-Main. Zwar nicht ganz wolkenlos, aber heute schon viel Sonnenschein dabei bei bis zu 28 Grad. Also das wird nochmal richtig sommerlich. Ja, was macht er denn an diesem Tag, bevor das Thermometer dann morgen runtergeht und auch Regen in Sicht ist? Oh, Diana hat sich in die Show gemeldet. Die hat da schon so eine Idee.
1: Ich freue mich, dass die Sonne sich nochmal zeigt und werde wahrscheinlich den allergrößten Teil des Tages im Garten auf der Terrasse verbringen. Vielleicht grillen wir was, vielleicht gehen wir ein letztes Mal dieses Jahr in unseren kleinen Pool und ich werde einfach so viel Sonne tanken, wie es überhaupt nur geht.
0: Klingt nach einer guten Idee und auch grillen, finde ich, klingt nach einer guten Idee. Das geht heute nochmal. Also, wie nutzt ihr das Wetter heute nochmal aus? WhatsApp gerne zu mir 069 und dreimal die 669.
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0: Hallo nach Zeilsheim. Bei euch in der Kolonie haben wir die aktuelle Frankfurt-Temperatur mit 16,1 Grad gemessen.
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2: Guten Morgen, ich bin Klaus Bente. Nach 4 positiven Jahresabschlüssen in Folge hat sich die finanzielle Situation der Stadt Frankfurt zuletzt deutlich verschlechtert. Stadtkämmerin Susanne Serke musste Defizite verkünden. Nun hat das Land Hessen als Finanzaufsicht der Stadt Auflagen für ihre Haushaltsführung gemacht. Jetzt darf die Stadt laut Innenministerium keine zusätzlichen Stellen schaffen, freiwillige Leistungen nicht ausweiten und Großprojekte nur bei gesicherter Gesamtfinanzierung endgültig auf den Weg bringen. Mit Beginn der Herbstferien in Hessen und anderen Bundesländern steigt das Passagieraufkommen am Flughafen hier in Frankfurt. Zwischen dem 2. und 18. Oktober erwartet der Flughafenbetreiber Fraport rund 3,5 Millionen Passagiere. Bereits für das erste Ferienwochenende rechnet Fraport mit etwa 650.000 Fluggästen. Mit dem steigenden Passagieraufkommen können vor allem für Reisende aus Nicht-EU-Staaten längere Wartezeiten an den Grenzkontrollen entstehen. Darauf weist Fraport hin. Das ist vor allem auf neue EU-Vorgaben zurückzuführen. Die Landesregierung hat das zweite hessische Bürokratieabbaugesetz in den Landtag eingebracht. 168 geänderte Vorschriften in 70 Gesetzen, Berichte nach Anlass, nicht aus Routine, Verweise auf den Stand der Technik werden gestrichen, heißt es. Was nur Zeit, Geld und Nerven kostet, aber niemanden etwas bringt, wird abgeschafft, so Entbürokratisierungsminister Manfred Penz.
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0: Frankfurt startet mit 16 Grad und überwiegend klarem Himmel in den Morgen. Heute zieht es im Tagesverlauf auf, dazu klettern die Werte auf 28 Grad. Morgen wird es bei 22 Grad deutlich wechselhafter, mit etwas Regen am Vormittag und später nochmal einzelnen Schauern.
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3: Jetzt das Aktuellste aus der Radio Frankfurt Verkehrszentrale. Auf der A661 Bad Homburg Richtung Darmstadt hat es zwischen Heddernheim und Frankfurt Ost mit 5 Fahrzeugen gekracht. Der linke Fahrstreifen ist gesperrt. Auf derselben Strecke zwischen Oberursel und Frankfurt Ost steht ihr im Stau, plant mindestens eine Stunde mehr ein. Auf der A5 Kassel Richtung Frankfurt geht es zwischen Friedberg und Westhafen nur stockend voran. Ihr braucht etwa 9 Minuten länger. Auch auf der A3 Würzburg Richtung Frankfurt zwischen Hanau und Frankfurt Süd müsst ihr mit stockendem Verkehr rechnen. Hier sind es ungefähr 9 Minuten mehr.
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5: Blitzer haben wir, und zwar einmal auf der A66, wenn ihr in Fahrtrichtung Frankfurt-Miquel-Allee unterwegs seid. Dort in der 80er-Zone wird geknipst. Außerdem haben wir einen in der Bruchfeldstraße in der 30er-Zone und in der Babenhäuser Landstraße Richtung Darmstädter Landstraße in der 50er. Wenn ihr noch was entdeckt, dann meldet uns gerne wie immer an die 069 669 669 669.
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6: Guten Morgen, schön, dass ihr mit dabei seid. Sagt mal, wer von euch suchtet eigentlich gerne Serien? Ja, ich erahne ein paar Handzeichen. Ja, welche ist wohl die beste Serie des 21. Jahrhunderts? Eine Antwort auf diese Frage gibt's heute Morgen noch bei mir in der Sendung, und zwar in circa 15 Minuten. Und ich bin sehr gespannt, ob ihr dem Ganzen dann zustimmt. Also bleibt auf jeden Fall mit dabei. Davor schon gleich für euch Kino und Couch, euer Film- und Serien-Update. Da schauen wir dann auch mal, was denn in dieser Woche neu im Kino startet. Also bleibt mal dabei.
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0: Tom Gregory bei Radio Frankfurt. Die besten Hits aller Zeiten für euch. Wunderschönen guten Morgen. Gleich hört ihr unter anderem Queen bei uns.
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0: Wir schauen heute schon, was morgen anläuft, und morgen startet eine deutsche Bestseller-Verfilmung in unseren Kinos, Corpus Delicti. Geht um eine Zukunft, in der Gesundheit zur Pflicht wird und Zweifel am System hart bestraft werden. Sebastian Will aus unserer Kinoredaktion hat diesen deutschen Thriller für euch schon mal unter die Lupe genommen.
2: Corpus Delicti spielt in einer scheinbar nahen Zukunft, die erstmal ziemlich perfekt klingt. Alle leben gesund, Krankheiten gibt es kaum mehr. Das System, das all das ermöglicht, wird die Methode genannt. Und Mia ist davon überzeugt, das ist der richtige Weg.
3: Wir haben eine Methode entwickelt, die allen ein Leben ohne Schmerz und Leid ermöglicht. Die Vernunft hat gesiegt.
2: Aber dann passiert etwas, das Mia völlig aus der Bahn wirft. Ihr Bruder Moritz wird verhaftet, weil er angeblich eine Frau ermordet haben soll.
4: Seine DNA ist überall.
5: Da stimmt was nicht.
6: Daran werden Sie doch nicht ernsthaft zweifeln.
2: Aber Mia zweifelt und beginnt, der Sache selbst auf den Grund zu gehen und entdeckt immer mehr Geheimnisse, die eigentlich keiner wissen darf.
7: Die gefährlichsten Viren heutzutage sind infektiöse Gedanken.
2: Corpus Delicti ist kein ferner Science-Fiction-Trip, sondern stellt Fragen, die ziemlich nah an unserer eigenen Gegenwart sind. Wie viel Kontrolle ist okay, wenn sie angeblich den Guten dient? Und was passiert, wenn ein System sich lieber selbst schützt als die Menschen, die darin leben? Spannungstechnisch und auch optisch ist das ein richtig guter Film, made in Germany.
0: Dankeschön, Sebastian. Corpus Delicti, ab morgen in unseren Kinos. Viel Spaß, falls ihr reinschaut.
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0: Morgen mit Snow Patrol, Shut Your Eyes, Radio Frankfurt hier mit den besten Hits aller Zeiten. Welche ist die beste Serie des 21. Jahrhunderts? Eine Antwort darauf gibt's heute Morgen bei mir in der Sendung, denn die beste Serie des 21. Jahrhunderts wurde jetzt gekürt von der New York Times, genauer gesagt die 100 besten Serien. Zugelassen waren für dieses Ranking also alle Serien, die ab dem 1. Januar 2000 gestartet sind. Platz 3 und 2, muss ich ehrlicherweise sagen, habe ich nie gesehen. Da sind Mad Men und The Wire gelandet. Vielleicht kennt ihr die Serien. Platz 1 allerdings sagt mir sehr wohl was. Auf Platz 1 der besten Serien des 21. Jahrhunderts ist Breaking Bad gelandet. Ja, die habe ich damals auch gesuchtet. So, welche Serie hätte es eurer Meinung nach noch in die Top 3 verdient? WhatsApp gerne heute Morgen mal zu mir in die Sendung. Vielleicht sind ein paar gute Tipps für uns alle dabei. 069 und 3x die 669.
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2: Ich bin Katrin Müller. Großrazzia gegen Geldwäscher und Rocker. Die Polizei geht seit heute Morgen mit mehr als 1000 Einsatzkräften in Deutschland und weiteren europäischen Ländern gegen ein internationales Geldwäschenetzwerk und die Hells Angels vor. Das teilte die zuständige Polizei in Duisburg mit. Federführend bei dem Einsatz ist die Staatsanwaltschaft Duisburg. Der diesjährige Alternative Nobelpreis ehrt Frauen und von Frauen geführte Organisationen, die für eine Umverteilung der Macht kämpfen. Sie scheuten sich nicht davor, sich mit Regierungen und mächtigen KI-Konzernen anzulegen, teilte die White Livelihood Stiftung in Stockholm mit.
3: Zu den vier Preisträgerinnen gehört die Menschenrechtsanwältin Jalila Haider, die sich für die Hazara-Minderheit in Pakistan einsetzt. In Georgien geben die Mitglieder der Georgian Young Lawyers Association kostenlose Rechtsberatungen. Im Süden Afrikas kämpfen Kleinbäuerinnen mit ihrem Netzwerk Rural Women's Assembly für die Selbstbestimmung über ihr Land und ihren Körper. Vierte Preisträgerin ist die US-Informatikerin Timnit Gebru, die die Entwicklung von künstlicher Intelligenz gerechter machen will. Sigrid Harm, Skandinavien.
2: Online-Shopper schicken so viele Pakete zurück wie noch nie. In diesem Jahr gehen in Deutschland voraussichtlich 560 Millionen Pakete zurück. Das zeigen Berechnungen der Universität Bamberg. Generell geht jedes vierte online bestellte Paket zurück.
4: Die Hose passt nicht, die Schuhe sind zu groß. Dass wir so viele Pakete zurückschicken, liegt laut einem Retourenforscher vor allem am Smartphone. Denn mittlerweile shoppen die allermeisten über Apps und das bequem von der Couch aus. Dort wird schneller bestellt und vorher weniger über das Produkt gelesen. Besonders häufig geht Kleidung zurück. Für die Händler ist das teuer, vor allem der Rücktransport kostet. Und am Ende zahlen alle ein Stück weit mit. Zoe Tassovali, Nachrichtenredaktion.
2: Die Proteste gegen Missstände an Schulen in Frankreich weiten sich aus. Der Innenminister spricht inzwischen von 440 Festnahmen, zumeist wegen Sachbeschädigung oder Angriffen auf Ordnungskräfte. Die Proteste richten sich gegen Lehrermangel, fehlende Mittel und marode Schulgebäude. Parallel drohen weitere Streiks im öffentlichen Dienst.
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5: Mit Klaus Wente, guten Tag. Die Herbstbelebung auf dem hessischen Arbeitsmarkt ist deutlich schwächer ausgefallen als saisonüblich. Die genauen Zahlen kennt Frank Martin, Chef der hessischen Arbeitsagentur hier in Frankfurt.
6: Der Arbeitsmarkt ist im Monat September geprägt durch einen Rückgang der Arbeitslosenzahlen. Das heißt, die Arbeitslosigkeit ist in Summe um 4.400 Personen etwa zurückgegangen auf jetzt 210.400. Die Arbeitslosenquote fällt minimal um 0,1 Prozentpunkte von 6,0 auf 5,9%.
5: Der leichte Rückgang der Arbeitslosigkeit gegenüber August erstreckt sich über alle Personengruppen. Vor allem bei Ausländern und bei jungen Menschen unter 25 Jahren ist der saisonale Effekt besonders zu beobachten, so die regionale Arbeitsagentur. Auf dem Gelände einer Recyclingfirma im Hagweg in Ginsheim-Gustavsburg ist in der Nacht ein Feuer ausgebrochen. Es brannte aus bislang noch unbekannten Gründen in einer Batterie-Recyclinganlage, teilt die Polizei mit. Messungen ergaben keine Hinweise auf giftige Stoffe aus der Anlage. Der entstandene Sachschaden dürfte sich in einem sechsstelligen Bereich bewegen. Personen wurden nicht verletzt. Die Kriminalpolizei in Rüsselsheim hat die Ermittlungen zur genauen Brandursache übernommen.
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7: Frankfurt startet mit 18 Grad und überwiegend klarem Himmel in den Morgen. Im Tagesverlauf schieben sich mehr Wolken vor die Sonne. Später wird's richtig warm mit bis zu 28 Grad. Morgen bleibt es zwar etwas kühler mit 22 Grad, dafür mischen immer wieder leichte Schauer mit.
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9: Jetzt das Aktuellste aus der Radio Frankfurt Verkehrszentrale. Auf der A661 Bad Homburg Richtung Darmstadt hat es zwischen Frankfurt-Niedereschbach und Frankfurt-Ost mit 5 Fahrzeugen gekracht. Die Fahrbahn ist dort auf einen Streifen verengt, dazu kam noch ein Folgeunfall im Rückstau. Auf der A661 Bad Homburg Richtung Darmstadt zwischen Frankfurt-Niedereschbach und Frankfurt-Ost steht ihr im größten Stau.

0: plant mindestens eine Stunde mehr ein. Auch auf der A5 Kassel Richtung Frankfurt zwischen dem Bad Homburger Kreuz und Westhafen wird's zäh. Ihr braucht dort mindestens 9 Minuten länger. Auf der A66 Wiesbaden Richtung Frankfurt zwischen Ludwig-Landmann-Straße und Miequell-Allee läuft's nur stockend.
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3: Aktuell stehen Blitzer in Frankfurt in der Lange Straße in der 40er-Zone, außerdem Fuß vom Gas in der Obermainanlage dort bei 30 und in Oberhöchstadt wird geblitzt und zwar in der Oberurseler Straße dort in der 30er. Habt ihr auch noch was für uns, Staus oder Blitzer? Schickt uns einfach per WhatsApp 069 und dreimal die 669. Gute Fahrt!
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3: Es ist Bergfest. Schönen Mittwoch euch. Gleich mit der richtigen Musik zum Start in den Vormittag. Ich habe Anastasia für euch. Michael Jackson ist mit am Start. Wir freuen uns auf Taylor Swift zusammen mit Post Malone. Und jetzt erstmal Maggie Riley. Every Time We Touch. Das sind sie, die besten Hits aller Zeiten hier bei Radio Frankfurt. Ich bin Andy Schmidt.

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2: Unsere Zahl des Tages ist heute die 3,6 Millionen. Denn im zweiten Quartal hat es in Hessen 3,6 Millionen Erwerbstätige gegeben. Gegenüber dem zweiten Quartal des vergangenen Jahres entsprach dies einem Rückgang von 0,3%. Einzig der Dienstleistungsbereich konnte einen leichten Zuwachs verzeichnen, so das Statistische Landesamt in Wiesbaden. 3,6 Millionen Erwerbstätige in Hessen, das ist unsere Zahl des Tages.
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0: Hallo nach Frankfurter Berg. Bei euch in der Albert-Schweitzer-Siedlung haben wir die aktuelle Frankfurt-Temperatur mit 18,1 Grad gemessen.
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0: Frankfurt startet mit 18 Grad und überwiegend klarem Himmel in den Morgen. Im Tagesverlauf schieben sich mehr Wolken vor die Sonne. Später wird's richtig warm mit bis zu 28 Grad. Morgen bleibt es zwar etwas kühler mit 22 Grad, dafür mischen immer wieder leichte Schauer mit.
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2: Jetzt das Aktuellste aus der Radio Frankfurt Verkehrszentrale. Auf der A661 Bad Homburg Richtung Darmstadt hat es zwischen Frankfurt-Niedereschbach und Frankfurt-Ost mit 5 Fahrzeugen gekracht. Die Fahrbahn ist dort auf einen Streifen verengt. Dazu kam noch ein Folgeunfall im Rückstau. Auf der A661 Bad Homburg Richtung Darmstadt zwischen Frankfurt-Niedereschbach und Frankfurt-Ost steht ihr im größten Stau. Plant mindestens eine Stunde mehr ein. Auch auf der A5 Kassel Richtung Frankfurt zwischen dem Bad Homburger Kreuz und Westhafen wird's zäh. Ihr braucht dort mindestens 9 Minuten länger. Auf der A66 Wiesbaden Richtung Frankfurt zwischen Ludwig-Landmann-Straße und Miequell-Allee läuft's nur stockend.
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4: Aktuell stehen Blitzer in Frankfurt in der Lange Straße in der 40er-Zone, außerdem Fuß vom Gas in der Obermainanlage dort bei 30 und in Oberhöchstadt wird geblitzt und zwar in der Oberurseler Straße dort in der 30er. Habt ihr auch noch was für uns, Staus oder Blitzer? Schickt uns einfach per WhatsApp 069 und dreimal die 669. Gute Fahrt!
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5: Am deutschen Aktienmarkt zeigt sich am Morgen eine festere Tendenz. Der DAX legt den Vorwärtsgang ein und verbessert sich zunächst um 0,7% auf 25.570 Punkte. Ein Kommentar eines US-Notenbankers hat die Spekulation über erneut steigende Leitzinsen in den USA schon im Oktober gebremst. Darauf reagiert die Börse jetzt. Favorisiert werden von den Anlegern zunächst Zalando, Heidelberg Materials und Merck. Etwas gefallen sind im frühen Handel die Commerzbank-Aktie SAP und Deutsche Telekom. Der Euro liegt am Morgen auf abgeschwächtem Niveau kaum verändert bei einem Dollar 13,45. Aus Frankfurt, Klaus Bente.
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0: Mike and the Mechanics, toller Klassiker hier bei Radio Frankfurt. Andi Schmidt ist hier, hallo.
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0: Heute macht das Frankfurter Oktoberfest nochmal Pause. Ab morgen geht's dann wieder steil nach oben. Zum Start, zum verlängerten Wochenende stehen die NDW-Coolstars Markus und Geier Sturzflug gemeinsam mit der Frankfurter Oktoberfest-Band morgen auf der Bühne. Infos und Tickets gibt's wie immer auf frankfurter-oktoberfest.de. In der Brotfabrik, da gibt's heute Indie-Rock live. My Ugly Clementine ist dort zu Gast. Der Wiener Indie-Supergroup-Export, der macht Halt in Hausen mit ihrem unverwechselten wechselbaren Mix aus kraftvollen Garagenrock, eingängigen Popmelodien und klaren Botschaften bringen My Ugly Clementine ordentlich Energie auf die Bühne der Brotfabrik. Einlass ist um 19 Uhr, Beginn um 20 Uhr. Comedy meets Rock gibt's heute Abend in der Butch Cup und Bülent Ceylan und seine Band sind heute Abend dort. Er ist nicht nur extrem witzig, sondern auch eine gewaltige Rockröhre. Er ist längst keinem Geheimnis mehr, dass er das kann. Heute Abend bringt der Monomer Comedy-Star seine komplette Band auf die Batschka-Bühne. Euch erwartet eine mitreißende Mischung aus frischen Songs, hartem Sound und ordentlich Lachmuskeltraining. Einlass ist in der Batschka heute ab 19 Uhr, Beginn um 20 Uhr. Und egal, was ihr macht, egal, was ihr tut, habt mega Spaß dabei.
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1: Ich bin Katrin Müller. Mit einer groß angelegten Razzia geht die Polizei in Deutschland und anderen europäischen Ländern gegen ein Geldwäschenetzwerk und Rocker der Hells Angels vor. Laut der zuständigen Polizei in Duisburg sollen auch mehrere Haftbefehle vollstreckt werden.
2: Insgesamt werden nach dpa-Informationen 140 Objekte durchsucht. Unter anderem soll es einen großen Polizeieinsatz an der Adresse eines einflussreichen Hells Angels Rockers in Duisburg gegeben haben. Eine Sprecherin der Polizei erklärt, dass sich der Einsatz gegen ein internationales Netzwerk von Geldwäschern richtet und gegen eine kriminelle Vereinigung. Und bei dieser handelt es sich nach dpa-Informationen um die Hells Angels. Mehr als 1000 Einsatzkräfte sind in Deutschland und anderen europäischen Ländern an der Razzia heute Morgen beteiligt. Fiona Reinhardt, Nachrichtenredaktion.
1: Die Zahl der Arbeitslosen in Deutschland ist im September wieder unter die 3-Millionen-Grenze gefallen, auf rund 2,99 Millionen. Das sind rund 67.000 weniger als im August, aber mehr als im September vor einem Jahr. Das teilte die Bundesagentur für Arbeit in Nürnberg mit. Die Arbeitslosenquote sank leicht auf 6,4%. Spaß an der Arbeit? Einer YouGov-Umfrage zufolge ist das mittlerweile seltener der Fall. 6 von 10 Menschen arbeiten laut der Berufsstudie des Versicherers HDI nur noch des Geldes wegen. Das sind fast doppelt so viele wie vor der Corona-Pandemie im Jahr 2019.
3: Über die Hälfte der Befragten würde lieber sofort mit dem Arbeiten aufhören, wenn sie es sich leisten könnten. Besonders Älteren fehlt zunehmend die Motivation. Fachleute sprechen von einem Wertewandel in der Einstellung zur Arbeit. Der Einsatz künstlicher Intelligenz in den Unternehmen spielt eine große Rolle. Nur ein Viertel sieht sich dadurch entlastet. Dagegen glauben 4 von 10 Befragten, dass die KI über kurz oder lang Jobs kostet. Besonders pessimistisch wird die Lage bei IT-Entwicklern, Steuerberatern und im Marketing gesehen. Am wenigsten gefährdet sind der Umfrage zufolge Köche. Tanja Wagner, Nachrichtenredaktion.
1: Der US-Abzug aus dem Irak ist nun komplett. Die letzten US-Soldaten haben das Land verlassen, wie das US-Verteidigungsministerium mitteilte. Damit enden jahrelange, teils heftig umstrittene Militäreinsätze im Nahen Osten.
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4: Mit Klaus Wente, guten Tag. Die Herbstbelebung auf dem hessischen Arbeitsmarkt ist deutlich schwächer ausgefallen als saisonüblich. Die genauen Zahlen kennt Frank Martin, Chef der hessischen Arbeitsagentur hier in Frankfurt.
5: Der Arbeitsmarkt ist im Monat September geprägt durch einen Rückgang der Arbeitslosenzahlen. Das heißt, die Arbeitslosigkeit ist in Summe um 4.400 Personen etwa zurückgegangen auf jetzt 210.400. Die Arbeitslosenquote fällt minimal um 0,1 Prozentpunkte von 6,0 auf 5,9%.
4: Der leichte Rückgang der Arbeitslosigkeit gegenüber August erstreckt sich über alle Personengruppen. Vor allem bei Ausländern und bei jungen Menschen unter 25 Jahren ist der saisonale Effekt besonders zu beobachten, so die regionale Arbeitsagentur. Auf dem Gelände einer Recyclingfirma im Hagweg in Ginsheim-Gustavsburg ist in der Nacht ein Feuer ausgebrochen. Es brannte aus bislang noch unbekannten Gründen in einer Batterie-Recyclinganlage, teilt die Polizei mit. Messungen ergaben keine Hinweise auf giftige Stoffe aus der Anlage. Der entstandene Sachschaden dürfte sich in einem 6-stelligen Bereich bewegen. Personen wurden nicht verletzt. Die Kriminalpolizei in Rüsselsheim hat die Ermittlungen zur genauen Brandursache übernommen.
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6: Frankfurt startet heute noch ziemlich zäh unter dichten Wolken. Aber am Vormittag zieht das Thermometer Stück für Stück hoch. Am Nachmittag sind bis zu 28 Grad drin. Dazu bleibt es meist bedeckt und trocken. Morgen wird es etwas kühler mit rund 21 Grad. Und im Tagesverlauf mischt sich immer wieder leichter Regen dazwischen.
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8: Jetzt das Aktuellste aus der Radio Frankfurt Verkehrszentrale. Auf der A661 Bad Homburg Richtung Darmstadt zwischen Heddernheim und Frankfurt Ost laufen Bergungsarbeiten. Die Fahrbahn ist dort auf einen Streifen verengt. Zwischen Heddernheim und Frankfurt Ost auf der A661 braucht ihr Richtung Darmstadt mindestens 45 Minuten länger. In Frankfurt auf der B8 Hanauer Landstraße zwischen Ernst-Heinkel-Straße und Frankfurt Ost kommt ihr nur zäh voran.

0: an, plant mindestens 6 Minuten mehr ein. In Offenbach auf der B43 am Spessartring und Taunusring zwischen Waldstraße und Sprendlinger Landstraße gibt es stockenden Verkehr.
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3: Nicht zu schnell fahren aktuell in Frankfurt, und zwar in der Dortelweiner Straße. In der 30er-Zone wird geblitzt, in der 50er-Zone in Schwanheim, und zwar am Schwanheimer Ufer. Dann haben wir noch einen Blitzer in der Lange Straße in der 40er und noch in der Ostparkstraße dort bei 30. Habt ihr auch noch einen Blitzer entdeckt? Dann schickt ihn uns gerne per WhatsApp an die 069 und dreimal die 669. Gute Fahrt!
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3: Heute ist der goldene Herbst nochmal so richtig schön in der Hand mit 27 Grad, aber morgen zum 1. Oktober hin, dann werden wir den Herbst so langsam spüren. Morgen wird es nur noch 20 Grad, Regen den ganzen Tag, und dann müssen wir uns langsam wirklich so ein bisschen auf den Herbst einstellen. Und das tun wir in dieser und in der nächsten Woche mit ein paar Tipps für den Herbst für euch. Jetzt zum Beispiel werden wir heute mal über lecker Kürbisse sprechen. Machen wir gleich in wenigen Minuten. Vorher die besten Hits aller Zeiten, und die kommen jetzt von The Kid Laroi, und wir freuen uns auf George Michael. Andy Schmidt ist hier. Hi.

0: Tollen Mittwochvormittag wünsche ich euch. Hier ist Radio Frankfurt. Egal ob im Café, im Nordend oder im Supermarkt um die Ecke, der Kürbis ist aktuell der unangefochtene Star des Herbstes. Aber wo gibt's denn bei uns eigentlich die besten Kürbisse und den leckersten Pumpkin Spice Latte, Mathilda?
1: Na, wer die volle Kürbisdröhnung sucht, der muss gar nicht weit fahren. Auf den Kürbishöfen in der Wetterau, da stapeln sich aktuell tausende bunte Sorten, perfekt zum Schnitzen oder für die Suppe. Und wer es lieber gemütlich mag, die Cafés in Bornheim und Sachsenhausen, die überbieten sich gerade mit hauseigenem Pumpkin Spice Syrup. Ein echter Flüssigtraum für kalte Tage.
0: Wo es in Frankfurt den besten Pumpkin Spice der Stadt gibt, das haben wir euch zusammengefasst. Mehr dazu gibt's natürlich auch auf radiofrankfurt.de.

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0: Schöne Grüße in die Innenstadt. Bei euch an der Hauptwache haben wir die aktuelle Frankfurt-Temperatur mit 20,2 Grad gemessen.
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0: Frankfurt startet heute noch ziemlich zäh unter dichten Wolken. Aber am Vormittag zieht das Thermometer Stück für Stück hoch. Am Nachmittag sind bis zu 28 Grad drin. Dazu bleibt es meist bedeckt und trocken. Morgen wird es etwas kühler mit rund 21 Grad. Und im Tagesverlauf mischt sich immer wieder leichter Regen dazwischen.
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2: Jetzt das Aktuellste aus der Radio Frankfurt Verkehrszentrale. Auf der A661 Bad Homburg Richtung Darmstadt zwischen Heddernheim und Frankfurt Ost laufen Bergungsarbeiten. Die Fahrbahn ist dort auf einen Streifen verengt. Zwischen Heddernheim und Frankfurt Ost auf der A661 braucht ihr Richtung Darmstadt mindestens 45 Minuten länger. In Frankfurt auf der B8 Hanauer Landstraße zwischen Ernst-Heinkel-Straße und Frankfurt Ost kommt ihr nur zäh voran, plant mindestens 6 Minuten mehr ein. In Offenbach auf der B43 am Spessartring und Taunusring zwischen Waldstraße und Sprendlinger Landstraße gibt es stockenden Verkehr.
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4: Nicht zu schnell fahren aktuell in Frankfurt, und zwar in der Dortelweiler Straße. In der 30er-Zone wird geblitzt, in der 50er-Zone in Schwanheim, und zwar am Schwanheimer Ufer. Dann haben wir noch einen Blitzer in der Lange Straße, in der 40er und noch in der Ostparkstraße, dort bei 30. Habt ihr auch noch einen Blitzer entdeckt? Dann schickt ihn uns gerne per WhatsApp an die 069 und dreimal die 669. Gute Fahrt!
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1: Cinderella cut it up one time. 30. September 1991. Salt and Pepper steigen mit Let's Talk About Sex in die Charts ein. Black's Magic heißt das Album, auf dem der Song erscheint. Salt and Pepper singen über safer Sex und die negativen und positiven Aspekte von Sex. Der offene Umgang mit dem Thema verleiht dem Song eine gewisse Leichtigkeit. Und das zeigt sich in den Charts. In den deutschsprachigen Ländern schaffen es Salt and Pepper auf Platz 1 der Singlecharts. Sie setzen mit dem Song auch ein Zeichen gegen die Tabuisierung von Sex durch die amerikanischen Medien Anfang der 90er. Das stößt in den USA scheinbar erstmal auf gemischte Gefühle, denn der Song schafft es dort nicht in die Top 10, sondern auf Platz 13. Aber das reicht ja auch schon für den Anfang. Später wird eine geänderte Version des Songs aufgenommen. Diese neue Version heißt Let's Talk About AIDS. Die Radiosender spielen diesen Song, um auf die Gefahren und die Vorbeugung von AIDS hinzuweisen. Eine außergewöhnliche Art und Weise, sich einem Thema zu nähern, über das sehr selten offen geredet wird. So gesehen also ein Kompliment an Salt and Pepper. Aber in erster Linie ein Kompliment dafür, dass sie einen so großartigen Hit geschrieben haben.

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1: Radio Frankfurt ist hier, habt einen schönen Mittwoch mit uns. 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
1: 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Bleibt einfach am Start.
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0: Hallo in den Dornbusch. Bei euch im Dichterviertel haben wir die aktuelle Frankfurt-Temperatur mit 21,5 Grad gemessen.
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3: Ich bin Katrin Müller. Die Bundesregierung hat nach langem Ringen von Union und SPD grünes Licht für die geplante Pflegereform gegeben. Das Kabinett beschloss den Gesetzentwurf von Gesundheitsminister Lindemann zur Neuordnung der Pflegeversicherung. Lange war um einen Kompromiss gestritten worden.
4: Der größte Knackpunkt im kommenden Jahr droht ein Milliardenloch in der Pflegekasse. Der CDU-Gesundheitsminister will das erstmal mit Einsparungen stopfen. Doch die SPD sagt, ein reines Kürzungspaket ist mit uns nicht drin und will auch die Privatversicherten zur Finanzierung der gesetzlichen Pflegeversicherung mit heranziehen.

0: sich nicht. Das israelische Fernsehen berichtet, einer der Piloten sei russischer, der andere ukrainischer Abstammung. Sie hätten sich im Cockpit geprügelt, bis einer von ihnen das Bewusstsein verloren habe. Der diesjährige Alternative Nobelpreis ehrt Frauen und von Frauen geführte Organisationen, die für eine Umverteilung der Macht kämpfen. Sie scheuten sich nicht davor, sich mit Regierungen und mächtigen KI-Konzernen anzulegen, teilte die Right Livelihood Stiftung in Stockholm mit.
1: Zu den 4 Preisträgerinnen gehört die Menschenrechtsanwältin Jalila Haider, die sich für die Hazara-Minderheit in Pakistan einsetzt. In Georgien geben die Mitglieder der Georgian Young Lawyers Association kostenlose Rechtsberatungen. Im Süden Afrikas kämpfen Kleinbäuerinnen mit ihrem Netzwerk Rural Women's Assembly für die Selbstbestimmung über ihr Land und ihren Körper. 4. Preisträgerin ist die US-Informatikerin Timnit Gebru, die die Entwicklung von künstlicher Intelligenz gerechter machen will. Sigrid Harm, Skandinavien.
0: Die Zahl der Arbeitslosen in Deutschland ist im September wieder unter die 3-Millionen-Grenze gefallen, auf rund 2,99 Millionen. Das sind rund 67.000 weniger als im August, aber mehr als im September vor einem Jahr. Das teilte die Bundesagentur für Arbeit in Nürnberg mit. Die Arbeitslosenquote sank leicht auf 6,4%.
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3: Mit Klaus Wente, guten Tag. Die Herbstbelebung auf dem hessischen Arbeitsmarkt ist deutlich schwächer ausgefallen als saisonüblich. Die genauen Zahlen kennt Frank Martin, Chef der hessischen Arbeitsagentur hier in Frankfurt.
4: Der Arbeitsmarkt ist im Monat September geprägt durch einen Rückgang der Arbeitslosenzahlen. Das heißt, die Arbeitslosigkeit ist in Summe um 4.400 Personen etwa zurückgegangen auf jetzt 210.400. Die Arbeitslosenquote fällt minimal um 0,1 Prozentpunkte von 6,0 auf 5,9%.
3: Der leichte Rückgang der Arbeitslosigkeit gegenüber August erstreckt sich über alle Personengruppen. Vor allem bei Ausländern und bei jungen Menschen unter 25 Jahren ist der saisonale Effekt besonders zu beobachten, so die regionale Arbeitsagentur. Auf dem Gelände einer Recyclingfirma im Hagweg in Ginsheim-Gustavsburg ist in der Nacht ein Feuer ausgebrochen. Es brannte aus bislang noch unbekannten Gründen in einer Batterie-Recyclinganlage, teilt die Polizei mit. Messungen ergaben keine Hinweise auf giftige Stoffe aus der Anlage. Der entstandene Sachschaden dürfte sich in einem 6-stelligen Bereich bewegen. Personen wurden nicht verletzt. Die Kriminalpolizei in Rüsselsheim hat die Ermittlungen zur genauen Brandursache übernommen.
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5: Frankfurt startet heute mit 22 Grad unter dichter Bewölkung. Und am Nachmittag wird es nochmal richtig mild bis warm mit bis zu 28 Grad. Erst gegen Abend lockert es etwas auf, bevor die Nacht wieder teils wolkig wird. Morgen geht's dann wechselhafter weiter. 21 Grad und immer wieder leichter Regen.
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7: Derzeit keine Meldungen, weiterhin eine gute Fahrt. Ist euch sonst noch etwas aufgefallen an Staus oder Blitzer? Dann schickt uns eine WhatsApp an die 069 669 669 669. Gute Fahrt!
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8: Nicht zu schnell fahren aktuell in Frankfurt, und zwar in der Dortelweiner Straße. In der 30er-Zone wird geblitzt, in der 50er-Zone in Schwanheim, und zwar am Schwanheimer Ufer. Dann haben wir noch einen Blitzer in der Lange Straße in der 40er und noch in der Ostparkstraße dort bei 30. Habt ihr auch noch einen Blitzer entdeckt? Dann schickt uns gerne per WhatsApp an die 069 und dreimal die 669. Gute Fahrt!
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8: Rein geht's wieder in die heutige Mittagspause zum Bergfest. Und damit ihr die auch richtig schön verbringen könnt, habe ich sie jetzt wieder. Die 4 Hits am Stück. Mit Pink zum Beispiel. Die Silas ist mit dabei. Wir freuen uns auf Picture This und jetzt Wet, Wet, Wet. Love is all around. Andi Schmidt ist hier. Schönen Mittag und Mahlzeit.

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0: Hallo in den Dornbusch. Bei euch im Dichterviertel haben wir die aktuelle Frankfurt-Temperatur mit 21,5 Grad gemessen.
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0: Frankfurt startet heute mit 22 Grad unter dichter Bewölkung. Und am Nachmittag wird's nochmal richtig mild bis warm mit bis zu 28 Grad. Erst gegen Abend lockert es etwas auf, bevor die Nacht wieder teils wolkig wird. Morgen geht's dann wechselhafter weiter. 21 Grad und immer wieder leichter Regen.
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2: Derzeit keine Meldungen, weiterhin eine gute Fahrt. Ist euch sonst noch etwas aufgefallen an Staus oder Blitzer? Dann schickt uns eine WhatsApp an die 069 669 669 669. Gute Fahrt!
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4: Nicht zu schnell fahren aktuell in Frankfurt, und zwar in der Dortelweiner Straße. In der 30er-Zone wird geblitzt, in der 50er-Zone in Schwanheim, und zwar am Schwanheimer Ufer. Dann haben wir noch einen Blitzer in der Lange Straße in der 40er und noch in der Ostparkstraße dort bei 30. Habt ihr auch noch einen Blitzer entdeckt? Dann schickt uns gerne per WhatsApp an die 069 und dreimal die 669. Gute Fahrt!
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aus dem gleichnamigen James-Bond-Film GoldenEye. Tina Turner hier gehört bei Radio Frankfurt. Habt einen schönen Mittag, Andi Schmidt ist hier. Auf der A3, da droht aktuell wieder absoluter Stauwahnsinn, jetzt gerade, wo auch die Herbstferien bevorstehen. Der Grund für die kilometerlangen Verzögerungen, mehrere Großbaustellen, verengte Fahrspuren und eine enorm hohe Fahrbahndichte durch den täglichen Pendlerverkehr. An den Nadelöhren staut es sich stoßweise weit zurück. Wenn ihr hier unterwegs seid, verliert ihr aktuell gut und gerne auch mal 30 bis 45 Minuten zusätzlich. Also wenn ihr eine Möglichkeit habt, umfahrt die Streckenabschnitte am besten weiträumig über die A61 oder Wallmünster A45, je nachdem, wohin eure Reise geht. Wir halten euch natürlich auf dem Laufenden, wo es staut. Das erfahrt ihr bei uns alle halbe Stunde hier bei Radio Frankfurt. 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

0: Hallo nach Niederrad. Bei euch am Leona-Quartier haben wir die aktuelle Frankfurt-Temperatur mit 24,1 Grad gemessen.
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3: Ich bin Katrin Müller. Die Bundesregierung hat nach langem Ringen zwischen Union und SPD grünes Licht für die geplante Pflegereform gegeben. Das Kabinett beschloss den Gesetzentwurf von Gesundheitsminister Carsten Linnemann zur Neuordnung der Pflegeversicherung. Die Einigung kam nach intensiven Verhandlungen zwischen den Koalitionspartnern. Details sind noch unklar. Wer Polizisten, Rettungskräfte oder Beschäftigte in Bus und Bahn angreift, soll künftig härter bestraft werden. Das sieht ein Gesetzentwurf des Bundesjustizministeriums vor, den das Kabinett heute ebenfalls beschlossen hat.
4: Ärzte, Pflegekräfte, Apotheker oder Zugbegleiter, sie alle sollen die neuen Regeln besser schützen. Wer sie angreift, muss künftig mit mindestens 6 Monaten Gefängnis rechnen, doppelt so lange wie bisher. Auslöser für die neuen Regeln ist der Tod eines Zugbegleiters im Februar nach einer Fahrkartenkontrolle. Und der Entwurf geht noch weiter. Bei Volksverhetzung sollen künftig bis zu 5 Jahre Haft möglich sein. Wer dafür verurteilt wird, darf möglicherweise dann 2 bis 5 Jahre lang nicht bei Wahlen kandidieren. Zoe Tassovali, Nachrichtenredaktion.
3: Dramatische Szenen über den Wolken. Ein Flugzeug auf dem Weg von den Vereinigten Arabischen Emiraten nach Tel Aviv hat nach israelischen Medienberichten ein Notfallsignal gesendet. Kampfflieger stiegen auf. Auslöser war ein Streit zwischen den Piloten.
5: In dem Flieger von Dubai nach Tel Aviv soll es

0: ihre Heimat bringen soll. Sarah Lemmel, Tel Aviv.
1: Großrazzia gegen die Hells Angels. Über 1000 Polizeikräfte sind heute Morgen in Deutschland und in mehreren europäischen Ländern gegen ein internationales Geldwäschenetzwerk der Rockergruppe vorgegangen. Mehr als 100 Objekte wurden durchsucht und 14 Haftbefehle vollstreckt. Insgesamt sollen Vermögenswerte in Höhe von knapp 50 Millionen Euro beschlagnahmt werden. Federführend bei den Ermittlungen ist unter anderem die Staatsanwaltschaft Duisburg.
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3: Mit Klaus Wente, guten Tag. Die Herbstbelebung auf dem hessischen Arbeitsmarkt ist deutlich schwächer ausgefallen als saisonüblich. Die genauen Zahlen kennt Frank Martin, Chef der hessischen Arbeitsagentur hier in Frankfurt.
4: Der Arbeitsmarkt ist im Monat September geprägt durch einen Rückgang der Arbeitslosenzahlen. Das heißt, die Arbeitslosigkeit ist in Summe um 4.400 Personen etwa zurückgegangen auf jetzt 210.400. Die Arbeitslosenquote fällt minimal um 0,1 Prozentpunkte von 6,0 auf 5,9%.
3: Der leichte Rückgang der Arbeitslosigkeit gegenüber August erstreckt sich über alle Personengruppen. Vor allem bei Ausländern und bei jungen Menschen unter 25 Jahren ist der saisonale Effekt besonders zu beobachten, so die regionale Arbeitsagentur. Auf dem Gelände einer Recyclingfirma im Hagweg in Ginsheim-Gustavsburg ist in der Nacht ein Feuer ausgebrochen. Es brannte aus bislang noch unbekannten Gründen in einer Batterie-Recyclinganlage, teilt die Polizei mit. Messungen ergaben keine Hinweise auf giftige Stoffe aus der Anlage. Der entstandene Sachschaden dürfte sich in einem sechsstelligen Bereich bewegen. Personen wurden nicht verletzt. Die Kriminalpolizei in Rüsselsheim hat die Ermittlungen zur genauen Brandursache übernommen.
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5: Frankfurt startet freundlich grau in den Mittag. Bedeckt bei 24 Grad und später schiebt sich das Thermometer noch bis auf 28 Grad hoch. Dazu bleibt es heute meist trocken und schlicht wolkenverhangen. Morgen sieht es dann deutlich unruhiger aus, mit ein paar leichten Regenschauern und maximal 22 Grad.
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7: Jetzt das Aktuellste aus der Radio Frankfurt Verkehrszentrale. Auf der B8 Hanauer Landstraße in Frankfurt zwischen Ernst-Heinkel-Straße und Gewerbehof Hafen habt ihr dichten Verkehr. Ihr braucht mindestens 8 Minuten länger. Auf der B8 Adickesallee Nibelungenallee in Frankfurt zwischen Eschersheimer Landstraße und Eckenheimer Landstraße ist stockender Verkehr.
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8: Aktuell steht ein Blitzer in Offenbach und zwar in der Waldstraße. Dort in der 30er-Zone wird geblitzt. Friedberger Landstraße in Frankfurt stadtauswärts, kurz nach der A661 Richtung Bad Vilbel. Dort in der 50er-Zone und in Schwanheim am Schwanheimer Ufer. Dort in der 50er. Habt ihr auch noch was entdeckt an Staus oder Blitzern? Dann schickt es uns per WhatsApp an die 069 und dreimal die 669. Gute Fahrt.
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8: Der letzte Tag im September, morgen Oktober und dann auch Herbst, ja, auf einen Schlag, auf einmal zack, Temperatur nur noch um die 20 Grad. Aber wir lassen uns die Laune nicht vermiesen, ganz im Gegenteil, wir haben sie, die besten Hits aller Zeit, der nächsten halben Stunde und unter anderem mit Barry Manilow, Curtis Tigers mit am Start, Sam Smith und wir freuen uns jetzt auf Chaka Khan zusammen mit Rufus und Ain't Nobody. Andy Schmidt ist hier, hi.

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0: Hallo nach Niederrad. Bei euch am Liona-Quartier haben wir die aktuelle Frankfurt-Temperatur mit 24,1 Grad gemessen.
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0: Frankfurt startet freundlich grau in den Mittag. Bedeckt bei 24 Grad und später schiebt sich das Thermometer noch bis auf 28 Grad hoch. Dazu bleibt es heute meist trocken und schlicht wolkenverhangen. Morgen sieht es dann deutlich unruhiger aus, mit ein paar leichten Regenschauern und maximal 22 Grad.
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2: Jetzt das Aktuellste aus der Radio Frankfurt Verkehrszentrale. Auf der B8 Hanauer Landstraße in Frankfurt zwischen Ernst-Heinkel-Straße und Gewerbehof Hafen habt ihr dichten Verkehr. Ihr braucht mindestens 8 Minuten länger. Auf der B8 Adickesallee Nibelungenallee in Frankfurt zwischen Eschersheimer Landstraße und Eckenheimer Landstraße ist stockender Verkehr.
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4: Aktuell steht ein Blitzer in Offenbach und zwar in der Waldstraße. Dort in der 30er-Zone wird geblitzt. Friedberger Landstraße in Frankfurt stadtauswärts, kurz nach der A661 Richtung Bad Vilbel. Dort in der 50er-Zone und in Schwanheim am Schwanheimer Ufer. Dort in der 50er. Habt ihr auch noch was entdeckt an Staus oder Blitzern? Dann schickt es uns per WhatsApp an die 069 und dreimal die 669. Gute Fahrt.
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0: besten Hits aller Zeiten hier bei Radio Frankfurt. Gleich gibt's einen, und zwar von Catchy Gogo und Too Shy.
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0: Heute macht das Frankfurter Oktoberfest nochmal Pause. Ab morgen geht's dann wieder steil nach oben. Zum Start, zum verlängerten Wochenende stehen die NDW-Coolstars Markus und Geier Sturzflug gemeinsam mit der Frankfurter Oktoberfest-Band morgen auf der Bühne. Infos und Tickets gibt's wie immer auf frankfurter-oktoberfest.de. In der Brotfabrik, da gibt's heute Indie-Rock Live. My Ugly Clementine ist dort zu Gast. Der Wiener Indie-Supergroup-Export, der macht Halt in Hausen mit ihrem unverwechselten Mix aus kraftvollen Garagenrock, eingängigen Popmelodien und klaren Botschaften bringen My Ugly Clementine ordentlich Energie auf die Bühne der Brotfabrik. Einlass ist um 19 Uhr, Beginn um 20 Uhr. Comedy meets Rock gibt's heute Abend in der Butch Cup und Bülent Ceylan und seine Band sind heute Abend dort. Er ist nicht nur extrem witzig, sondern auch eine gewaltige Rockröhre. Er ist längst kein Geheimnis mehr, dass er das kann. Heute Abend bringt der Monomer Comedy-Star seine komplette Band auf die Batschka-Bühne. Euch erwartet eine mitreißende Mischung aus frischen Songs, hartem Sound und ordentlich Lachmuskeltraining. Einlass ist in der Batschka heute ab 19 Uhr, Beginn um 20 Uhr. Und egal, was ihr macht, egal, was ihr tut, habt mega Spaß dabei.
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0: Wir schauen ins Westend Nord. Bei euch an der Goethe-Uni haben wir die aktuelle Frankfurt-Temperatur mit 25,5 Grad gemessen.
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3: Ich bin Katrin Müller. Die Bundesregierung hat nach langem Ringen zwischen Union und SPD grünes Licht für die geplante Pflegereform gegeben. Das Kabinett beschloss den Gesetzentwurf von Gesundheitsminister Carsten Linnemann zur Neuordnung der Pflegeversicherung. Die Einigung kam nach intensiven Verhandlungen zwischen den Koalitionspartnern. Details sind noch unklar. Wer Polizisten, Rettungskräfte oder Beschäftigte in Bus und Bahn angreift, soll künftig härter bestraft werden. Das sieht ein Gesetzentwurf des Bundesjustizministeriums vor, den das Kabinett heute ebenfalls beschlossen hat.
4: Ärzte, Pflegekräfte, Apotheker oder Zugbegleiter, sie alle sollen die neuen Regeln besser schützen. Wer sie angreift, muss künftig mit mindestens 6 Monaten Gefängnis rechnen, doppelt so lange wie bisher. Auslöser für die neuen Regeln ist der Tod eines Zugbegleiters im Februar nach einer Fahrkartenkontrolle. Und der Entwurf geht noch weiter. Bei Volksverhetzung sollen künftig bis zu 5 Jahre Haft möglich sein. Wer dafür verurteilt wird, darf möglicherweise dann 2 bis 5 Jahre lang nicht bei Wahlen kandidieren. Zoe Tassovali, Nachrichtenredaktion.
3: Dramatische Szenen.

0: unbestätigte Berichte, einer der Piloten habe versucht, das Flugzeug zum Absturz zu bringen. Nach der sicheren Landung in Saudi-Arabien warten nun rund 180 israelische Passagiere auf einen Ersatzflug, der sie in ihre Heimat bringen soll. Sarah Lemmel, Tel Aviv.
1: Großrazzia gegen die Hells Angels. Über 1000 Polizeikräfte sind heute Morgen in Deutschland und in mehreren europäischen Ländern gegen ein internationales Geldwäschenetzwerk der Rockergruppe vorgegangen. Mehr als 100 Objekte wurden durchsucht und 14 Haftbefehle vollstreckt. Insgesamt sollen Vermögenswerte in Höhe von knapp 50 Millionen Euro beschlagnahmt werden. Federführend bei den Ermittlungen ist unter anderem die Staatsanwaltschaft Duisburg.
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3: Mit Klaus Wente, guten Tag. Die Inflationsrate in Hessen ist im September auf 3,4% gestiegen. Damit erhöhte sie sich den dritten Monat in Folge und erreichte den höchsten Stand seit Dezember 2023, so das Statistische Landesamt in Wiesbaden. Wie in den Vormonaten waren auch im September starke Preissteigerungen bei Kraftstoffen und Heizöl wesentliche Inflationstreiber. Gleichzeitig blieb die Teuerung bei Nahrungsmitteln deutlich unterdurchschnittlich. Der Frankfurter Versorger Mainova erzielte im ersten Halbjahr dieses Jahres ein bereinigtes Ergebnis in Höhe von 159,2 Millionen Euro. Das waren 10,5 Millionen Euro weniger als im ersten Halbjahr 2025. Michael Maxelon, Vorstandsvorsitzender der Mainova, sagte dazu: Trotz volatiler Energiemärkte und anspruchsvoller Rahmenbedingungen entwickelt sich unser operatives Geschäft insgesamt stabil. Das bestätigt unsere hohe Leistungsfähigkeit und gibt uns die Kraft, weiter konsequent in die Energie- und Wärmewende zu investieren.
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4: Frankfurt bleibt heute ziemlich warm unter dichter Bewölkung. Aktuell sind es 26 Grad und am Nachmittag geht's noch auf 28 Grad hoch. Auch der Abend bleibt mild bei knapp 20 Grad. Morgen startet erst freundlich grau, dann mischt sich immer wieder leichter Regen dazu bei 22 Grad als Höchstwert.
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6: Jetzt das Aktuellste aus der Radio Frankfurt Verkehrszentrale. Vorsicht auf der A661 Bad Homburg Richtung Darmstadt. In Höhe Offenbach-Taunus-Ring liegt ein Seil mit Metallkarabiner auf dem rechten Fahrstreifen. Fahrt da bitte besonders aufmerksam ran. Auf der A5 Kassel Richtung Frankfurt zwischen Bad Homburger Kreuz und Nordwestkreuz Frankfurt steht ein liegen gebliebenes Fahrzeug auf dem Standstreifen. Dazu sind Rettungsfahrzeuge im Einsatz. Da kann es eng werden. Auf der B8 in Frankfurt, Miquellallee und Nibelungenallee zwischen dem Autobahnende A66 Miquellallee und der Eckenheimer Landstraße braucht ihr rund 10 Minuten länger. Auf der A5 Kassel Richtung Frankfurt zwischen Bad Homburger Kreuz und Nordwestkreuz Frankfurt kommen nochmal etwa 7 Minuten dazu.
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7: Aktuell steht ein Blitzer in Offenbach und zwar in der Waldstraße. Dort in der 30er-Zone wird geblitzt. Friedberger Landstraße in Frankfurt stadtauswärts, kurz nach der A661 Richtung Bad Vilbel. Dort in der 50er-Zone und in Schwanheim am Schwanheimer Ufer. Dort in der 50er. Habt ihr auch noch was entdeckt an Staus oder Blitzern? Dann schickt es uns per WhatsApp an die 069 und dreimal die 669. Gute Fahrt.
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7: Rein in den letzten Septembernachmittag in diesem Jahr und gleich werden wir uns mal ein bisschen über den Herbst unterhalten. Ja, ich weiß, es ist heute nochmal so richtig sommerlich draußen mit Temperaturen bis 27 Grad, aber morgen ist der Herbst da mit ganz viel Regen und Temperaturen um die 20 Grad. Da müssen wir durch, es ist einfach mal so, ne? Und da können wir uns so die Zeit aber trotzdem schön machen. Und da haben wir die richtigen Tipps für euch in dieser und in der nächsten Woche. Heute sprechen wir jetzt gleich mal in wenigen Minuten über Kürbisse. Was ist da so für Möglichkeiten? Gibt. Gleich mehr dazu in wenigen Minuten nach Pink und nach Roxette. Andi Schmidt ist hier. Hi.

0: Musik von Pink hier bei Radio Frankfurt. Gleich einer der besten Hits aller Zeiten von Rod Stewart, Love Touch. Egal ob im Café, im Nordend oder im Supermarkt um die Ecke, der Kürbis ist aktuell der unangefochtene Star des Herbstes. Aber wo gibt's denn bei uns eigentlich die besten Kürbisse und den leckersten Pumpkin Spice Latte, Mathilda?
1: Na, wer die volle Kürbisdröhnung sucht, der muss gar nicht weit fahren. Auf den Kürbishöfen in der Wetterau, da stapeln sich aktuell tausende bunte Sorten, perfekt zum Schnitzen oder für die Suppe. Und wer es lieber gemütlich mag, die Cafés in Bornheim und Sachsenhausen, die überbieten sich gerade mit hauseigenem Pumpkin Spice Syrup. Ein echter Flüssigtraum für kalte Tage.
0: Wo es in Frankfurt den besten Pumpkin Spice der Stadt gibt, das haben wir euch zusammengefasst. Mehr dazu gibt's natürlich auch auf Radio Frankfurt.

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0: Wir schauen ins Westend Nord. Bei euch an der Goethe-Uni haben wir die aktuelle Frankfurt-Temperatur mit 25,5 Grad gemessen.
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0: Frankfurt bleibt heute ziemlich warm unter dichter Bewölkung. Aktuell sind es 26 Grad und am Nachmittag geht's noch auf 28 Grad hoch. Auch der Abend bleibt mild bei knapp 20 Grad. Morgen startet erst freundlich grau, dann mischt sich immer wieder leichter Regen dazu, bei 22 Grad als Höchstwert.
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2: Jetzt das Aktuellste aus der Radio Frankfurt Verkehrszentrale. Vorsicht auf der A661, Bad Homburg Richtung Darmstadt. In Höhe Offenbach-Taunus-Ring liegt ein Seil mit Metallkarabiner auf dem rechten Fahrstreifen. Fahrt da bitte besonders aufmerksam ran. Auf der A5 Kassel Richtung Frankfurt zwischen Bad Homburger Kreuz und Nordwestkreuz Frankfurt steht ein liegengebliebenes Fahrzeug auf dem Standstreifen. Dazu sind Rettungsfahrzeuge im Einsatz, da kann es eng werden. Auf der B8 in Frankfurt, Miquellallee und Nibelungenallee zwischen dem Autobahnende A66 Miquellallee und der Eckenheimer Landstraße braucht ihr rund 10 Minuten länger. Auf der A5 Kassel Richtung Frankfurt zwischen Bad Homburger Kreuz und Nordwestkreuz Frankfurt kommen nochmal etwa 7 Minuten dazu.
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4: Aktuell steht ein Blitzer in Offenbach und zwar in der Waldstraße. Dort in der 30er-Zone wird geblitzt. Friedberger Landstraße in Frankfurt stadtauswärts, kurz nach der A661 Richtung Bad Vilbel. Dort in der 50er-Zone und in Schwanheim am Schwanheimer Ufer, dort in der 50er. Habt ihr auch noch was entdeckt an Staus oder Blitzern? Dann schickt es uns per WhatsApp an die 069 und dreimal die 669. Gute Fahrt.
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5: Die Börse bleibt flatterhaft nach gutem Beginn. Heute Morgen ist der DAX am Nachmittag in den roten Bereich gerutscht. Das Börsenbarometer notiert zunächst 0,3% niedriger auf nur noch 25.320 Punkte. Aktuell gestiegene Inflationsraten aus den Bundesländern wirken sich nun negativ auf das Aktiengeschehen aus. Die neuen Arbeitslosenzahlen sorgen auch für keine Entspannung. Klar verloren haben jetzt die Commerzbank, Vonovia und Siemens Healthineers. Stärker zulegen können dagegen vorerst Zalando, BMW und Volkswagen. Der Euro zeigt sich am Nachmittag mit einem Dollar 13,50 leicht erholt. Aus Frankfurt, Klaus Bente.
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1: 30. September 1985. Foreigner haben ihren Song Down on Love rausgebracht. Zu diesem Zeitpunkt ist die Band Foreigner schon 9 Jahre alt und die Jungs hatten schon einige Erfolge mit Hits wie Feels Like the First Time, Cold as Ice oder natürlich I Want to Know What Love Is. Wenn am Anfang ihrer Karriere aber jemand den Namen Foreigner genannt hat, dann konnten die wenigsten Leute was damit anfangen. Und das liegt daran, dass die Band am Anfang schlicht und ergreifend Trigger heißt. Unter dem Namen schicken die Jungs dann sogar einige Demos raus. Die meisten Plattenfirmen beachten die aber herzlich wenig. Eines Tages fällt dann einem Mitarbeiter von Atlantic Records dieses Ding in die Hände. Er hat erst kurz davor eine andere Band mit demselben Namen gehört und merkt jetzt, dass das hier ganz andere Jungs sind. Er überzeugt seinen Boss, dass mindestens einer der Songs auf diesem Demo ein Hit werden könnte und dass die Jungs, so schnell es geht, unter Vertrag genommen werden müssen. Naja, aber jetzt war ja noch der Name Trigger da und der war schon vergeben. Deswegen kommt Bandmitglied Mick Jones auf den Namen Foreigner. Und das aus einem ganz einfachen Grund. Völlig egal, in welchem Land sie spielen werden, mindestens 3 werden immer Ausländer sein. Also Foreigners. Denn 3 kommen aus England, 3 aus Amerika. So entsteht die Band. Ihre Hits folgen. 1985 wird einer davon dann Down on Love.

0: As It Was. Toller Song von Harry Styles, hier gehört bei Radio Frankfurt. Ja, und gleich hört ihr auch Raul Helmer. Auf der anderen Seite der Nachrichten, kurz nach drei, wird ihr euch dann in den heutigen Mittwochnachmittag begleiten. Und denkt dran, heute Abend, 18:30 Uhr, zocken wir auch wieder gemeinsam. Dann heißt es nämlich wieder Cash Quiz. Dann gibt's bares Geld zu gewinnen. Euch noch einen tollen Nachmittag und viel Spaß gleich mit Raul. Andi Schmidt sagt Bye-bye.
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0: Wir schauen ins Westend Süd. Bei euch am Palmgarten haben wir die aktuelle Frankfurt-Temperatur mit 26,8 Grad gemessen.
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3: Ich bin Lea Matschullert. Die Bundesregierung hat nach langem Ringen grünes Licht für die geplante Pflegereform gegeben. Das System stehe finanziell massiv unter Druck. Man müsse sparen, sagte Bundesgesundheitsminister Linnemann. Unter anderem soll es für Kinderlose teurer werden.
4: Das oberste Ziel heißt, die Beiträge erstmal stabil halten, denn es droht ein Milliardenloch, auch weil es immer mehr Pflegebedürftige gibt. Dennoch sei das Ganze kein Sparpaket, sagt Linnemann. Zukünftig soll zum Beispiel geprüft werden, ob nicht auch eine Reha sinnvoll ist. Der Hauptknackpunkt in der Pflege sind aber die strukturellen Probleme. Das ganze System also auf stabile Füße stellen, und das soll nun eine Kommission anpacken. Claudia Wächter, Nachrichtenredaktion.
3: Die Inflation in Deutschland zieht wieder deutlich an. Im September sind die Verbraucherpreise um 3,3% gestiegen, verglichen mit dem Vorjahresmonat. Das teilte das Statistische Bundesamt auf Basis vorläufiger Zahlen mit. Damit liegt die Inflationsrate erstmals seit Ende 2023 wieder über der 3%-Marke. Als Haupttreiber der aktuellen Entwicklung gelten die hohen Energiepreise. Und in dem Zusammenhang gute Nachrichten für alle Autofahrer. Der Tankrabatt startet erst um Mitternacht, die Spritpreise sind aber schon im Sinkflug. Am Vormittag wurde Super E10 dem ADAC zufolge um 4,2 Cent billiger als einen Tag vorher. Bei Diesel ging es um 3,9 Cent nach unten.
5: Der übliche Preissprung am Mittag ist diesmal zwar etwas höher ausgefallen als zuletzt, dennoch sind Benzin und Diesel im Schnitt billiger geworden die letzten Tage. Das dürfte auch daran liegen, dass sich die Lage an den internationalen Ölmärkten wieder entspannt hat. Um Mitternacht sollte es dann weiter spürbar nach unten gehen. Zumindest erwartet der Lobbyverband der Mineralölwirtschaft, dass der Tankrabatt direkt in vollem Umfang weitergegeben wird. Ab Mitternacht gilt der Steuernachlass von 16,7 Cent pro Liter auf Sprit zunächst bis Ende des Jahres. Thomas Bremser, Nachrichtenredaktion.
3: Während eines Fly-Dubai-Fluges nach Tel Aviv soll ein Pilot seinen Kollegen mit einem Messer verletzt haben, das berichten israelische

0: erreichte den höchsten Stand seit Dezember 2023, so das Statistische Landesamt in Wiesbaden. Wie in den Vormonaten waren auch im September starke Preissteigerungen bei Kraftstoffen und Heizöl wesentliche Inflationstreiber. Gleichzeitig blieb die Teuerung bei Nahrungsmitteln deutlich unterdurchschnittlich. Der Frankfurter Versorger Mainova erzielte im ersten Halbjahr dieses Jahres ein bereinigtes Ergebnis in Höhe von 159,2 Millionen Euro. Das waren 10,5 Millionen Euro weniger als im ersten Halbjahr 2025. Michael Maxelon, Vorstandsvorsitzender der Mainova, sagte dazu: Trotz volatiler Energiemärkte und anspruchsvoller Rahmenbedingungen entwickelt sich unser operatives Geschäft insgesamt stabil. Das bestätigt unsere hohe Leistungsfähigkeit und gibt uns die Kraft, weiter konsequent in die Energie- und Wärmewende zu investieren.
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2: Frankfurt hängt heute unter einer dichten Wolkendecke. Dazu bleibt es mit 27 Grad angenehm warm. Am Abend geht's langsam runter auf 20 Grad, aber trocken und grau bleibt's erstmal. Morgen wird's etwas frischer bei 22 Grad, allerdings mischen sich zwischendurch immer wieder leichter Regen und viele Wolken rein.
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4: Jetzt das Aktuellste aus der Radio Frankfurt Verkehrszentrale. Vorsicht auf der A66 Frankfurt Richtung Wiesbaden. Am Nordwestkreuz Frankfurt auf der Überleitung zur A5 Richtung Frankfurt gibt es im Baustellenbereich eine noch nicht gesicherte Unfallstelle. Auf der A3 Köln Richtung Würzburg zwischen Frankfurter Kreuz und Offenbacher Kreuz habt ihr stockenden Verkehr. Auf der A5 Frankfurt Richtung Kassel zwischen Westkreuz Frankfurt und Nordwestkreuz Frankfurt läuft es zäh. Auch auf der A3 Frankfurt Richtung Würzburg zwischen Obertshausen und Hanau nur stockend voran.
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5: Hallo aus der Verkehrszentrale. Mit 3 Blitzern im Innenstadtbereich von Frankfurt. 30 Max heißt es zum Beispiel auf der Kurt-Schumacher Straße, auch auf der Obermainanlage 30 Max und 40 auf der Langen Straße. Fahrt schön ordentlich.
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5: So, da ist er, der letzte Sommernachmittag. Über 25 Grad und morgen ist dann Regen und es wird langsam, ja, normaler, will ich mal sagen. Also insofern, gute Laune auf jeden Fall heute nochmal vorprogrammiert. Zumindest bei mir, ich hoffe euch auch. Nikos Santos, Would I Lie To You, passt genau dazu. Und Good Thing fürs gute Wetter gibt's jetzt von den Fine Young Cannibals. Und ab jetzt gibt's mich bis zum Abend. Raul Helber hier, sonnige Grüße aus den Skyline-Studios an euch.

Also wer heute noch irgendwas draußen erledigen kann, macht es heute und jetzt. Selbst der kleine Umweg zur Eisdiele zählt bei über 25 Grad in Frankfurt und drumherum. Gibt am letzten September der nochmal alles. Wahrscheinlich sogar historisch, wenn wir dann die nächsten Tage drüber sprechen. Und jetzt also nochmal draußen sitzen, Sonnenbrille auflassen und sagen, ach komm, 5 oder 10 Minuten bleiben wir noch. Morgen kommt der Wetterwechsel, es wird regnen und es wird wieder normaler. Nehmt den Nachmittag mit unseren passenden Songs sowieso. Zum Finale vom Sommer, Hot Summer, Monroes hier bei Radio Frankfurt.

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0: Wir schauen ins Westend Süd. Bei euch am Palmgarten haben wir die aktuelle Frankfurt-Temperatur mit 26,8 Grad gemessen.
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0: Frankfurt hängt heute unter einer dichten Wolkendecke. Dazu bleibt es mit 27 Grad angenehm warm. Am Abend geht's langsam runter auf 20 Grad. Aber trocken und grau bleibt's erstmal. Morgen wird's etwas frischer bei 22 Grad. Allerdings mischen sich zwischendurch immer wieder leichter Regen und viele Wolken rein.
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2: Jetzt das Aktuellste aus der Radio Frankfurt Verkehrszentrale. Vorsicht auf der A66 Frankfurt Richtung Wiesbaden. Am Nordwestkreuz Frankfurt auf der Überleitung zur A5 Richtung Frankfurt gibt es im Baustellenbereich eine noch nicht gesicherte Unfallstelle. Auf der A3 Köln Richtung Würzburg zwischen Frankfurter Kreuz und Offenbacher Kreuz habt ihr stockenden Verkehr. Auf der A5 Frankfurt Richtung Kassel zwischen Westkreuz Frankfurt und Nordwestkreuz Frankfurt läuft es zäh. Auch auf der A3 Frankfurt Richtung Würzburg zwischen Obertshausen und Hanau nur stockend voran.
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4: Um 3:30 Blick aus der Verkehrszentrale auf die Straßen Richtung Hanau zum Beispiel. Auf der Neuwirtshäuser Straße fahrt ihr bitte nicht mehr als 50. Auch in Dietzenbach auf der Offenthaler 50 Max. Und raus Richtung Waldacker auf der Hauptstraße, ne? 50 Max, genau. Sonnige Grüße aus den Skyline-Studios, Raul Helmer hier.
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0: 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Zum September-Ausklang sprechen wir über den hessischen Arbeitsmarkt im September. Und da gibt es ja leider nur eine kleine Herbstbelebung. Ist also nicht ganz so gut wie das Wetter. Die Arbeitslosigkeit ist zwar um 2,1% gesunken, auch die Arbeitslosenquote um 5,9% zurückgegangen. Allerdings bereinigt um jahreszeitliche Einflüsse ist die Arbeitslosigkeit gegenüber August um, naja, immerhin 2000 Personen quasi gestiegen. Fragen wir doch mal nach beim Chef der regionalen hessischen Arbeitsagentur Frank Martin. Was sagen Sie zu den neuen Zahlen?
1: Letztlich muss man sagen, dass wir mit den Zahlen jetzt im September nicht zufrieden sein können. Der September ist typischerweise dadurch geprägt, dass Ausbildungs- und Studiengänge beginnen und dadurch viele junge Leute insbesondere von der Arbeitslosigkeit in eine Ausbildung wechseln. Wir haben aber jetzt im September festgestellt, dass das nicht in dem Umfang passiert ist, wie wir uns das vorgestellt haben. Im Vergleich zum Vorjahr haben wir einen signifikanten Anstieg der Arbeitslosigkeit.
0: Das hört sich natürlich nicht so positiv an. Erstmal, gibt es denn irgendwas Positives auch dran?
1: Lichtblick am Arbeitsmarkt ist diesen Monat, dass wir etwas mehr Stellen gemeldet bekommen haben als noch vor einem Jahr. Etwa 15% mehr Stellenmeldungen als noch zum vergleichbaren Zeitpunkt im Jahr 2025. Ist ein Lichtblick, aber sicherlich auch nicht mehr.
0: Wie sieht es denn für die kommenden Monate aus, so quasi der Blick ein bisschen in die Glaskugel?
1: Wir gehen im Moment davon aus, dass die nächsten Monate weiterhin von einer schwierigen Lage am Arbeitsmarkt geprägt sind. Wir gehen nicht davon aus, dass es zu einem plötzlichen Aufschwung kommt. Dazu fehlen einfach die privaten Investitionen, dazu fehlt einfach der private Konsum. Im Moment ist vieles getragen von öffentlichen Institutionen, beispielsweise in Infrastruktur oder in Verteidigung.
0: Sagt Frank Martin als Chef der Regionaldirektion Hessen der Bundesagentur für Arbeit. Danke für die Einschätzung. Durchwachsener hessischer Arbeitsmarkt im September. Nicht ganz so gut wie das Wetter. Also konzentrieren wir uns weiter lieber aufs schöne Wetter und die gute Musik. Hm?

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0: Hallo Nachhausen. Bei euch an der Brotfabrik haben wir die aktuelle Frankfurt-Temperatur mit 28,4 Grad gemessen.
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3: Ich bin Lea Matschulat. Die Bundesregierung hat nach langem Ringen grünes Licht für die geplante Pflegereform gegeben. Das System stehe finanziell massiv unter Druck. Man müsse sparen, sagte Bundesgesundheitsminister Linnemann. Unter anderem soll es für Kinderlose teurer werden.
4: Das oberste Ziel heißt, die Beiträge erstmal stabil halten, denn es droht ein Milliardenloch, auch weil es immer mehr Pflegebedürftige gibt. Dennoch sei das Ganze kein Sparpaket, sagt Linnemann. Zukünftig soll zum Beispiel geprüft werden, ob nicht auch eine Reha sinnvoll ist. Der Hauptknackpunkt in der Pflege sind aber die strukturellen Probleme. Das ganze System also auf stabile Füße stellen, und das soll nun eine Kommission anpacken. Claudia Wächter, Nachrichtenredaktion.
3: Die Inflation in Deutschland zieht wieder deutlich an. Im September sind die Verbraucherpreise um 3,3% gestiegen, verglichen mit dem Vorjahresmonat. Das teilte das Statistische Bundesamt auf Basis vorläufiger Zahlen mit. Damit liegt die Inflationsrate erstmals seit Ende 2023 wieder über der 3%-Marke. Als Haupttreiber der aktuellen Entwicklung gelten die hohen Energiepreise. Und in dem Zusammenhang gute Nachrichten für alle Autofahrer. Der Tankrabatt startet erst um Mitternacht, die Spritpreise sind aber schon im Sinkflug. Am Vormittag wurde Super E10 dem ADAC zufolge um 4,2 Cent billiger als einen Tag vorher. Bei Diesel ging es um 3,9 Cent nach unten.
5: Der übliche Preissprung am Mittag ist diesmal zwar etwas höher ausgefallen als zuletzt, dennoch sind Benzin und Diesel im Schnitt billiger geworden die letzten Tage. Das dürfte auch daran liegen, dass sich die Lage an den internationalen Ölmärkten wieder entspannt hat. Um Mitternacht sollte es dann weiter spürbar nach unten gehen. Zumindest erwartet der Lobbyverband der Mineralölwirtschaft, dass der Tankrabatt direkt in vollem Umfang weitergegeben wird. Ab Mitternacht gilt der Steuernachlass von 16,7 Cent pro Liter auf Sprit zunächst bis Ende des Jahres. Thomas Bremser, Nachrichtenredaktion.
3: Während eines Fly-Dubai-Fluges nach Tel Aviv soll ein Pilot seinen Kollegen mit einem Messer verletzt haben, das berichten israelische Medien. Eine Israelin schilderte einem TV-Sender, es habe Schreie und Panik gegeben. Einige Männer hätten den Angreifer überwältigt. Israel geht Medienberichten zufolge von einem möglichen Terroranschlag aus.
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0: Inflationstreiber. Gleichzeitig blieb die Teuerung bei Nahrungsmitteln deutlich unterdurchschnittlich. Der Frankfurter Versorger Mainova erzielte im ersten Halbjahr dieses Jahres ein bereinigtes Ergebnis in Höhe von 159,2 Millionen Euro. Das waren 10,5 Millionen Euro weniger als im ersten Halbjahr 2025. Michael Maxelon, Vorstandsvorsitzender der Mainova, sagte dazu: Trotz volatiler Energiemärkte und anspruchsvoller Rahmenbedingungen entwickelt sich unser operatives Geschäft insgesamt stabil. Das bestätigt unsere hohe Leistungsfähigkeit und gibt uns die Kraft, weiter konsequent in die Energie- und Wärmewende zu investieren.
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2: Frankfurt schwitzt am Nachmittag noch unter dichter Bewölkung bei 28 Grad. Dazu bleibt es trocken und drückend warm. Auch in den nächsten Stunden geht's kaum runter, eher langsam Richtung 20 Grad. Morgen wird's dann deutlich frischer mit höchstens 22 Grad. Allerdings mischt sich immer wieder leichter Regen rein, später am Abend auch mal etwas kräftiger.
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3: Jetzt das Aktuellste aus der Radio Frankfurt Verkehrszentrale. Auf der A5 Darmstadt Richtung Kassel zwischen Frankfurt Flughafen Nord und dem Nordwestkreuz Frankfurt braucht ihr rund 10 Minuten länger. Auf der A3 Köln Richtung Würzburg zwischen Kelsterbach und Hanau kommen nochmal etwa 9 Minuten dazu. Auf der A66 Wiesbaden Richtung Frankfurt zwischen Eschborn und dem Nordwestkreuz Frankfurt ist stockender Verkehr. Und auf der A661 Bad Homburg Richtung Darmstadt zwischen Niedereschbach und Eckenheim läuft es ebenfalls stockend.
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5: Zum Nachhauseweg um 4 passt ihr bitte auf, und zwar im 30er Bereich vom Taubengrund in Kelsterbach. 30 Max auch in Flörsheim, Wicker auf der Flörsheimer Straße und in Rüsselsheim besser auch nicht mehr als 30, und zwar auf der Johann-Sebastian-Bach-Straße.
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5: Der letzte Sommernachmittag, das erzähle ich euch jetzt jede Stunde, denn es ist und bleibt der letzte. Also geht verdammt nochmal raus und genießt das Wetter. Morgen regnet es und danach wird es normal herbstlich. Insofern Kamerad mit So Good, passend zu der Sonne, und No Doubt mit Don't Speak. Einfach mal Klappe halten und genießen. Ich halte auch mal die Klappe. Ich spiele euch Musik. Raul Helmer, Grüße.

Radio Frankfurt mit der besten Musik für dieses Traumwetter aus allen Jahrzehnten. Und bei offenem Fenster können wir gleich Kobi Kaye mit Falling for You genießen. Und noch ein Liebeslied vorneweg, das hören wir jetzt mit einer ordentlichen E-Gitarre. Als Kevin Cronin Keep on Loving You allerdings erstmal am Klavier gespielt hatte vor seinen Jungs, da waren die Kollegen von REO Speedwagon überhaupt erstmal skeptisch. So eine sanfte Ballade, eine Rockband, das passt doch gar nicht. Naja, der Gitarrist Gary Wickrat, der packte dann ein paar wuchtige Gitarrenakkorde dazu und plötzlich passt es für alle. Cronin scherzte übrigens später, vielleicht hätte ihn Gary auch einfach nur übertönen wollen. Herausgekommen ist auf jeden Fall ein Klassiker. Hier bei Radio Frankfurt zum Sonnenschein, offenem Fenster und laut genießen, REO Speedwagon und Keep on Loving You.

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0: Hallo Nachhausen, bei euch an der Brotfabrik haben wir die aktuelle Frankfurt-Temperatur mit 28,4 Grad gemessen.
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0: Frankfurt schwitzt am Nachmittag noch unter dichter Bewölkung bei 28 Grad. Dazu bleibt es trocken und drückend warm. Auch in den nächsten Stunden geht's kaum runter, eher langsam Richtung 20 Grad. Morgen wird's dann deutlich frischer mit höchstens 22 Grad. Allerdings mischt sich immer wieder leichter Regen rein, später am Abend auch mal etwas kräftiger.
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2: Jetzt das Aktuellste aus der Radio Frankfurt Verkehrszentrale. Auf der A5 Darmstadt Richtung Kassel zwischen Frankfurt Flughafen Nord und dem Nordwestkreuz Frankfurt braucht ihr rund 10 Minuten länger. Auf der A3 Köln Richtung Würzburg zwischen Kelsterbach und Hanau kommen nochmal etwa 9 Minuten dazu. Auf der A66 Wiesbaden Richtung Frankfurt zwischen Eschborn und dem Nordwestkreuz Frankfurt ist stockender Verkehr. Und auf der A661 Bad Homburg Richtung Darmstadt zwischen Niedereschbach und Eckenheim läuft es ebenfalls stockend.
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4: Und aus der Verkehrszentrale sonnige Grüße, mal Richtung Westen. Da haben wir ein Stück weit raus vor Frankfurt in Rüsselsheim. 30er Blitzer auf der Johann-Sebastian-Bach-Straße, 30 auch auf der Wickerer-Flörsheimer-Straße und im Westend, in diesem Fall von Wiesbaden, auf der Seerobenstraße 40 und ein Stück weiter raus am Kohlheck auf der Anne-Frank-Straße auch nur 40. Max, und liebe Grüße dazu von Raul Helmer aus den Skyline-Studios.
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2: Zum Sommerfinale haue ich nochmal 4 Open-Air-Tipps für draußen raus. Der Main-Tipp, der Haupttipp für mich ist heute im Frankfurter Ostend. Denn das Fortuna irgendwo feiert heute sein letztes Don't Call It Afterwork der Saison. Und zwar ab 18 Uhr im Tiki-Garten mit Funk vom Plattenteller, Drinks und Urlaubsgefühl bis 23 Uhr bei freiem Eintritt. Wenn ich Zeit hätte, würde ich da hingehen. Ich kann aber nicht. Auch nicht zum Federweise und Zwiebelkuchen mitten in Frankfurt auf dem Liebfrauenberg. Da läuft nämlich das Federweiserfest. Auch heute mit Live-Musik, in diesem Fall von Armin und Andrea. Laut Programm bis 21 Uhr. Auch das kostet nichts, außer gute Laune. Und wer mit den Kindern heute noch mal raus will, der kann noch in die Kürbiserlebniswelt mit Maislabyrinth von Pauls Bauernhof in Hofheim-Wallau. Geht noch bis 19 Uhr durch den Maiskurven, vielleicht noch ein Kürbisschnitzen. Bei 7,50 Euro für die Erwachsenen ermäßigt sind es 5 Euro. Und unter einem Meter kostet es nichts. Also eine Meter Kinderlänge, gell? Nicht ein Meter Getränke. Und in Hanau startet heute noch das Street Food Festival auf dem Freiheitsplatz. Internationale Leckereien, Süßes und ein kostenloses Kinderland bei freiem Eintritt. Also, alle Mann, raus, nochmal raus, raus, raus. Nochmal genießen, bevor morgen dann der Regen und der Wetterwechsel kommt. Regen kann man auch genießen, aber dann halt von drinnen. Ihr geht heute raus. Viel Spaß dabei.
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0: Hallo nach Höchst. Bei euch am Höchster Schloss haben wir die aktuelle Frankfurt-Temperatur mit 28,4 Grad gemessen.
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3: Ich bin Dirk Zeitler. Das Deutschland-Ticket kostet ab Januar 66,80 Euro. Das hat der zuständige Koordinierungsrat auf einer heutigen Sitzung entschieden. Das Ticket wird demnach fast 4 Euro im Monat teurer.
4: Mit 9 Euro im Monat hat alles angefangen vor 4 Jahren. Mit dem Billigticket wollte die Ampel damals die hohen Energiepreise auffangen nach dem Beginn des Ukraine-Kriegs. Danach einigten sich Bund und Länder auf einen Monatspreis von 49 Euro. Seitdem ist der Preis immer weiter angestiegen, weil das Ticket der Politik viel Geld kostet. Der neue Abo-Preis wurde diesmal erstmals mit Hilfe einer Formel berechnet, die sich unter anderem orientiert an den Kosten für Personal und Energie. So soll politischer Streit über die Finanzierung verhindert werden. Thomas Bremser, Nachrichtenredaktion.
3: Die Bundesregierung hat nach langem Ringen grünes Licht für die geplante Pflegereform gegeben. Das System stehe finanziell massiv unter Druck, man müsse sparen, sagte Bundesgesundheitsminister Linnemann. Unter anderem soll es für Kinderlose teurer werden.
5: Das oberste Ziel heißt, die Beiträge erstmal stabil halten, denn es droht ein Milliardenloch, auch weil es immer mehr Pflegebedürftige gibt. Dennoch sei das Ganze kein Sparpaket, sagt Linnemann. Zukünftig soll zum Beispiel geprüft werden, ob nicht auch eine Reha sinnvoll ist. Der Hauptknackpunkt in der Pflege sind aber die strukturellen Probleme. Das ganze System also auf stabile Füße stellen, und das soll nun eine Kommission anpacken. Claudia Wächter, Nachrichtenredaktion.
3: Nach den dramatischen Vorfällen an Bord einer Fly-Dubai-Maschine auf dem Weg nach Tel Aviv hat das israelische Fernsehen ein Video veröffentlicht. Es soll den verletzten Piloten und den Angreifer zeigen. An der Wand neben ihm sind Blutspuren zu sehen. Polizeiminister Ben-Gvir schrieb auf der Plattform X, ein Terrorist habe versucht, 180 israelische Passagiere zu ermorden. Israels Verteidigungsminister Katz geht ebenfalls von einem versuchten Terroranschlag aus. Volkswagen hat einen Großteil seiner Tarifverträge gekündigt, darunter auch den wichtigen Manteltarifvertrag. Mit Blick auf den aktuellen Kostendruck müssten verschiedene Regelungen in den betreffenden Verträgen angepasst werden, heißt es von VW. Der Gewerkschaft IG Metall zufolge handelt es sich um insgesamt 10 Tarifverträge, die VW aufgekündigt hat.
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6: Mit Klaus Wente, guten Tag. Die Inflationsrate in Hessen ist im September auf 3,4% gestiegen. Damit erhöhte sie sich den dritten Monat in Folge und erreichte den höchsten Stand seit Dezember 2023, so das Statistische Landesamt in Wiesbaden. Wie in den Vormonaten waren auch im September starke Preissteigerungen bei Kraftstoffen und Heizöl wesentliche Inflationstreiber. Gleichzeitig blieb die Teuerung bei Nahrungsmitteln deutlich unterdurchschnittlich. Der Frankfurter Versorger Mainova erzielte im ersten Halbjahr dieses Jahres einen bereinigten

0: oft weiter konsequent in die Energie- und Wärmewende zu investieren.
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2: Frankfurt bleibt nachmittags noch mild mit 29 Grad, dazu dicht bewölkt und kaum frischer Wind im Spiel. Richtung Abend geht's langsam runter auf etwa 21 Grad ohne große Wettershow. Morgen startet der Tag bei 16 Grad, dann kommt leichter Regen dazu und am Nachmittag liegen die Werte bei rund 22 Grad.
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3: Jetzt das Aktuellste aus der Radio Frankfurt Verkehrszentrale. Achtung, auf der A5 Frankfurt Richtung Kassel in Höhe Westkreuz Frankfurt, da ist eine Unfallstelle noch nicht gesichert. Auf der A5 Darmstadt Richtung Kassel zwischen Frankfurt Flughafen Nord und dem Bad Homburger Kreuz braucht ihr rund 14 Minuten länger. Auch auf der A3 Köln Richtung Würzburg zwischen dem Frankfurter Kreuz und dem Offenbacher Kreuz stockt es, plant etwa 9 Minuten mehr ein. Auf der A661 Darmstadt Richtung Bad Homburg zwischen Offenbach-Taunusring und der Friedberger Landstraße habt ihr stockenden Verkehr.
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5: Die 5 Uhr Feierabendblitzer in Frankfurt sind beim Dornbusch zu finden auf der Eckenheimer Landstraße im 50er Bereich, 40 auf der Langenstraße und ein Stück weit vor Frankfurt. Wer reinfährt auf der A66 Richtung Mikelallee, da steht ein 80er Blitzer. Fahrt schön vorsichtig.
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5: Finale. Also hoffentlich bei euch bei der Arbeitszeit und leider Gottes auch beim Sommer. Letzter Sommerabend heute Abend. Genießt ihn. Vielleicht habt ihr ja schon früher Feierabend gemacht. Wir machen es auf jeden Fall mit guter Musik noch genießbarer. Michael Schulte, Remember Me habe ich für euch. Und Steve Winwood läuft sich im Hintergrund schon warm mit Back in the High Life Again. Ich live heim mit. Und zwar vom 101 Meter hohen 27. Stock Frankfurt. Ihr seht großartig aus bei dem Sonnenschein. Klasse.

Das Traum-Sommer-Nachmittagsfinale bei Radio Frankfurt und wir liefern den Soundtrack für diesen Nachmittag mit Calvin Jones' Call You Home, auch so ein Kracher für gute Laune. Und für den Nachmittag einfach mal drüber nachdenken, mit wem würdet ihr jetzt am liebsten draußen sitzen, noch bei über 25 Grad? Da reicht eigentlich nur eine Nachricht. Hast du noch ein bisschen Zeit? Ich halte uns einen Platz in der Sonne frei, am Opernplatz oder wo auch immer, denn morgen kommt der Wetterwechsel, Regen, es wird kühler. Gönnt euch noch ein bisschen Sommer zu zweit. Und die musikalische Einladung dazu, die liefern wir mit Enrique Iglesias mit Be With You. Also, ruft mal irgendjemand an, macht euch was zusammen draußen klar. Jetzt!

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1: Hallo nach Höchst. Bei euch am Höchster Schloss haben wir die aktuelle Frankfurt-Temperatur mit 28,4 Grad gemessen.
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1: Frankfurt bleibt nachmittags noch mild mit 29 Grad, dazu dicht bewölkt und kaum frischer Wind im Spiel. Richtung Abend geht's langsam runter auf etwa 21 Grad ohne große Wettershow. Morgen startet der Tag bei 16 Grad, dann kommt leichter Regen dazu und am Nachmittag liegen die Werte bei rund 22 Grad.
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3: Jetzt das Aktuellste aus der Radio Frankfurt Verkehrszentrale. Achtung, auf der A5 Frankfurt Richtung Kassel in Höhe Westkreuz Frankfurt, da ist eine Unfallstelle noch nicht gesichert. Auf der A5 Darmstadt Richtung Kassel zwischen Frankfurt Flughafen Nord und dem Bad Homburger Kreuz braucht ihr rund 14 Minuten länger. Auch auf der A3 Köln Richtung Würzburg zwischen dem Frankfurter Kreuz und dem Offenbacher Kreuz stockt es, plant etwa 9 Minuten mehr ein. Auf der A661 Darmstadt Richtung Bad Homburg zwischen Offenbach-Taunusring und der Friedberger Landstraße habt ihr stockenden Verkehr.
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5: Um 17:30 aus der Verkehrszentrale. Liebe Grüße. Wer aus Frankfurt rausfährt Richtung Isebusch, sollte auf der Bansastraße im 30er-Bereich nicht zu schnell sein. Gleiches gilt im Kreis Offenbach für die Offenthaler Straße in Ditzbach, 50 dort. Und von Dietzenbach über Waldacker nach Messenhausen auf der Hauptstraße, da ist 50 auch geboten. Gute Fahrt wünscht euch aus den Skyline-Studios Raul Helmer.
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1: Spinderella cut it up one time. 30. September 1991. Salt and Pepper steigen mit Let's Talk About Sex in die Charts ein. Let's talk about sex, baby. Black's Magic heißt das Album, auf dem der Song erscheint. Salt and Pepper singen über safer Sex und die negativen und positiven Aspekte von Sex. Der offene Umgang mit dem Thema verleiht dem Song eine gewisse Leichtigkeit. Und das zeigt sich in den Charts. In den deutschsprachigen Ländern schaffen es Salt and Pepper auf Platz 1 der Singlecharts. Sie setzen mit dem Song auch ein Zeichen gegen die Tabuisierung von Sex durch die amerikanischen Medien Anfang der 90er. Das stößt in den USA scheinbar erstmal auf gemischte Gefühle, denn der Song schafft es dort nicht in die Top 10, sondern auf Platz 13. Aber das reicht ja auch schon für den Anfang. Später wird eine geänderte Version des Songs aufgenommen. Diese neue Version heißt Let's Talk About AIDS. Die Radiosender spielen diesen Song, um auf die Gefahren und die Vorbeugung von AIDS hinzuweisen. Eine außergewöhnliche Art und Weise, sich einem Thema zu nähern, über das sehr selten offen geredet wird. So gesehen also ein Kompliment an Salt and Pepper. Aber in erster Linie ein Kompliment dafür, dass sie einen so großartigen Hit geschrieben haben.

0: in den und Richtung Feierabend, je nachdem, wo ihr gerade steckt im Prozedere. Auf jeden Fall aber mit guter Laune bei diesem Top-Wetter. Cheryl Cole habe ich für euch gleich, Bonnie Tyler oder auch Liam Payne und Rita Ora. For You, alles für euch, die beste Musik aus allen Jahrzehnten. Ein bisschen Einkaufstipps vorne noch weg, aber dafür keine Monatsgebühr, keine Algorithmen und Menschen, die Zeug dumm babbeln wie ich. Also dranbleiben. Gute Musik kommt auch gleich wieder.
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0: Hallo ins Riedberg. Bei euch an der Goethe-Universität haben wir die aktuelle Frankfurt-Temperatur mit 27,4 Grad gemessen.
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3: Ich bin Dirk Zeitler. Das Deutschlandticket kostet ab Januar 66,80 Euro. Das hat der zuständige Koordinierungsrat auf einer heutigen Sitzung entschieden. Das Ticket wird demnach fast 4 Euro im Monat teurer.
4: Mit 9 Euro im Monat hat alles angefangen vor 4 Jahren. Mit dem Billigticket wollte die Ampel damals die hohen Energiepreise auffangen nach dem Beginn des Ukraine-Kriegs. Danach einigten sich Bund und Länder auf einen Monatspreis von 49 Euro. Seitdem ist der Preis immer weiter angestiegen, weil das Ticket der Politik viel Geld kostet. Der neue Abo-Preis wurde diesmal erstmals mit Hilfe einer Formel berechnet, die sich unter anderem orientiert an den Kosten für Personal und Energie. So soll politischer Streit über die Finanzierung verhindert werden. Thomas Bremser, Nachrichtenredaktion.
3: Die Bundesregierung hat nach langem Ringen grünes Licht für die geplante Pflegereform gegeben. Das System stehe finanziell massiv unter Druck, man müsse sparen, sagte Bundesgesundheitsminister Linnemann. Unter anderem soll es für Kinderlose teurer werden. Für eine zweite größere Strukturreform, die bis zum kommenden Sommer umgesetzt werden soll, soll eine Kommission Vorschläge erarbeiten. Ein Flug von Dubai nach Tel Aviv ist nach einem gewaltsamen Zwischenfall im Cockpit in Saudi-Arabien notgelandet. Laut israelischen Medien soll ein Pilot seinen Kollegen mit einem Messer verletzt haben. Passagiere halfen demnach dabei, den Angreifer zu überwältigen.
5: Noch sind nach den dramatischen Ereignissen an Bord der Fly-Dubai-Maschine viele Fragen offen. Der israelische Polizeiminister Itamar Ben-Gvir sprach von einem versuchten Terroranschlag. Der Angreifer habe versucht, das Flugzeug zum Absturz zu bringen und die 180 Israelis an Bord zu ermorden. Die verletzten Piloten werden im Krankenhaus behandelt. Aus Tel Aviv, Sarah Lemmel.
3: Bei den Ermittlungen gegen Hells Angels sind in NRW auch ein Polizist und zwei städtische Mitarbeiter aus Duisburg ins Visier geraten. Gegen sie wird laut Staatsanwaltschaft wegen des Verdachts ermittelt, dass sie dienstlich erlangte Informationen an Dritte weitergegeben haben. Am Morgen hatten mehr als 1000 Polizisten gleichzeitig in mehreren Orten in NRW, Bayern, Baden-Württemberg, Berlin und Rheinland-Pfalz zugeschlagen.
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0: Frankfurt hängt gerade unter dichter Bewölkung bei 28 Grad. Und auch in den nächsten Stunden bleibt es ziemlich mild mit langsam sinkenden Temperaturen. In der Nacht geht's weiter runter bis knapp 17 Grad. Morgen startet der Tag dann mit leichtem Regen. Später bleibt es wechselhaft und zeitweise nass bei Höchstwerten um 22 Grad.
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6: Jetzt das Aktuellste aus der Radio Frankfurt Verkehrszentrale. Auf der A5 Darmstadt Richtung Kassel braucht ihr zwischen Flughafen Nord und dem Bad Homburger Kreuz mindestens 12 Minuten länger. Da sind 6 Kilometer stockender Verkehr. Auf der A3 Frankfurt Richtung Würzburg läuft es zwischen Obertshausen und Hanau nur stockend. Auch auf der A3 Köln Richtung Würzburg zwischen dem Frankfurter Kreuz und dem Offenbacher Kreuz stockt es. Auf der A661 Darmstadt Richtung Bad Homburg kommt ihr zwischen Offenbach-Taunusring und der Friedberger Landstraße nur stockend voran.
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7: Um kurz nach 6 Richtung Feierabend oder schon zum nächsten Abendtermin. Bitte nicht zu schnell fahren, wer auf irgendein Oktoberfest will oder sowas. Zum Beispiel auf der Wilhelm-Leuschner-Straße in Griesheim, da sind 30 max. 40, wo wir gerade in Griesheim sind, da auf dem Westring noch ein zweiter Blitzer und einer in Rüsselsheim und zwar in Königstetten, dort vor der Schule, wo es ein bisschen eng ist. Da sind je nach Uhrzeit 30 Stundenkilometer oder sogar 10

0: unser Telefon bereithalten. Nur die Nummer wählen, die die Kollegen sagen. Über 18 müsste sein. Gute Laune solltet ihr haben und genau zuhören. Bis dahin genau zuhören bei der Musik. Show Waddy Waddy mit Under the Moon of Love nach Joan Osborne und One of Us. Ich bin auch einer von euch. Frankfurter Burg am Mikro. Raul Helmer hier. Hallöche.
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0: Der Mittwochabend bei bestem Wetter und besten Kursen? Fragezeichen. Was hat das Börsenparkett heute zum Ausklang des September auf die Sohle gelegt? Klaus Bente weiß Bescheid.
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0: Zur Wochenmitte ging es am deutschen Aktienmarkt wieder nach unten mit dem DAX. Am Abend hatte das Börsenbarometer schließlich 0,8% auf 25.199 Punkte verloren. Die September-Inflationsrate in Deutschland von 3,3% sorgte bei den Anlegern für Ernüchterung. Volkswagen hat wegen des Kostendrucks im Automobilmarkt die Haustarifverträge gekündigt. Es stehen konfliktreiche Zeiten mit dem Betriebsrat und den Gewerkschaften bevor. Die VW-Aktie sank um 0,8%. Deutlicher erwischte es die Commerzbank, Siemens und Vonovia. Gegen den Trend legten noch Zalando, BMW und Fresenio stärker zu. Der Euro hatte sich wenig bewegt, er notierte am Abend bei einem $13,50. Aus Frankfurt, Klaus Bente.
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1: Ja, schönen Feierabend. Letzter Feierabend im September. Der Oktober, der steht schon wieder in den Startlöchern. Und damit ihr ja bestens gewappnet in den neuen Monat startet, gibt's hier jetzt 100 Euro zu gewinnen, wie immer netto und steuerfrei. Was ist das hier für ein Film? Welcher Klassiker steckt hier nochmal dahinter? Und wer das weiß, gewinnt heute noch die 100 Euro, hat sie heute noch auf dem Konto. 0137 90 30 200. 0137 90 30 200 für 50 Cent aus allen deutschen Netzen. Mit Leitung 3 bist du bei uns in der Show. Vorher noch ein paar Regeln. Mitmachen bitte ab 18. An Minderjährige werden keine Gewinne ausgezahlt. Jeder Anruf kostet 50 Cent aus allen deutschen Netzen. Bitte darauf achten, dass nicht jeder Anruf, der Kosten produziert, auch automatisch ins Studio gelangt. Gewinnchancen im Leitungsspiel 1 zu 200.000. Parallel dazu kann die Redaktion jederzeit ausgewählte Anrufer per Zufallsprinzip direkt ins Studio durchstellen. Die Teilnahmebedingungen sind auf cashquiz.de zu finden. Dort sind dann später auch alle Lösungen und Gewinner notiert. Und ein Spiel dauert maximal bis Sendungsende. So, 100 Euro gibt's zu gewinnen an diesem letzten September-Feierabend. Was ist das für ein Film? Ja, und wer das weiß, kommt gerne zu uns, sichert sich die 100 Euro unter der 0137 90 30 200. 0137 90 30 200. Für 50 Cent aus allen deutschen Netzen mit Leitung 3 bist du live bei uns in der Show. Und hier in der Show, und wirklich tänzerisch mal gar nicht begabt, ist der Carsten. Ich grüße dich.
2: Dafür du umso mehr. Ich habe dich nämlich genau gesehen im Spielchef mit der Hebefigur in der Küche. Ich habe es gesehen.
1: Aber ich habe es immerhin versucht. Ne? Bei dir kommt ja höchstens der Ententanz raus. Aber gut, auch das muss ja irgendwo Kunst sein. Carsten, die 100 Euro, die man hier gewinnen kann, wann hat man die dann auf dem Konto?
2: Heute Abend. Das ist so unglaublich. Was geht hier immer ab, alter Schwede? Also, heute Abend per Echtzeitüberweisung ist das Geld schon da. Und falls ihr den Adrian gleich nicht mehr hört, habe ich ihn kurz mal eben aus dem Studio gekickt, aber ja, lassen wir das. Die
1: Sabotage kennt der Kollege eben mit Leitung 3. Bist du live bei uns in der Show 0137 90 30 200 für 50 Cent aus allen deutschen Netzen. Komm gerne zu uns, sag uns, welcher Film das hier ist. Und dann hast du die 100 Euro heute noch auf dem Konto. Durchgestellt mit dem Chance-Button live. Wer ist denn da? Hallo?
3: Hallo, hier ist Isabella.
1: Hallo Isabella,
2: Hallo.
1: Bist live im Radio. Nimm dir 100 Euro gerne mit. Was hast du denn raus?
3: Das ist der Film Dirty Dancing.
1: Und das stimmt. Und damit hast
2: Jawohl.
1: Du jetzt 100 Euro gewonnen. Herzlichen Glückwunsch. Hättest du nicht mitgerechnet,
3: Vielen
1: ne?
3: Vielen Dank. Sehr cool. Ich habe es ein paar Mal probiert und habe gedacht, jetzt mache ich es noch einmal und jetzt habe ich wirklich gewonnen.
1: Und heute ist dein Glückstag. Bleib bitte am Telefon. Ganz viel Freude mit dem Geld, ja, würde ich sagen. Machen wir weiter. Die nächsten 100 Euro für diesen Film. Was ist denn das? Okay, also nochmal, was ist das? Es hat alles seine Richtigkeit, möchte ich sagen. Ne? Dieser Ausschnitt ist so kurz. Was suchen wir hier? Und wer das weiß, gewinnt die nächsten 100 Euro heute an diesem letzten September-Feierabend. Und nochmal, alles, was du hier gewinnst, hast du heute Abend noch auf dem Konto, denn jeder Gewinn geht per Echtzeitüberweisung raus. Also du startest in den Oktober mit 100 Euro mehr auf dem Bankkonto. Und bitte einfach nur sagen, was das für ein Film ist.
2: Boah, das ist schon frech, finde ich echt frech. Das ist ein Ton, ein einziger Ton, ein Ton.
1: 100 Euro dafür, 0137 90 30 200 0137 90 30 200 für 50 Cent aus allen deutschen Netzen mit Leitung 3 bist du wieder live bei uns in der Show. Echtzeitüberweisung bleibt natürlich auch hier aktiv, ne?
2: Absolut. Alle Gewinne heute aus der Sendung sind auch am gleichen Abend, also heute Abend schon auf dem Konto. Also noch in diesem Monat.
1: Komm gerne zu uns, so wie Mike, der war in der vorherigen Sendung schon mal da und meinte das. Was kommt raus?
4: Titanic.
1: Titanic, oh ja, da, ja, klingt naheliegend, ne? Mike, es gibt ein Problem, es ist leider nicht Titanic, es tut mir leid.
2: Nee, könnte.
1: Könnte,
2: aber nein.
1: Nee, ist aber nicht richtig, es tut mir leid. Was, bleiben wir bei 100 Euro, was machen wir?
2: Du, komm, wir starten nochmal einen Versuch bei so einem kurzen Ausschnitt. Wir verdoppeln 200 Euro.
1: So, ist jemand am Radiogerät an diesem letzten September-Feierabend und weiß, was das hier ist? Boah, also es ist ein Film auf jeden Fall, aber was? Eieiei, ich finde, das ist echt in 10 Jahren Cash-Quiz, die wir hier schon machen, der heftigste Ausschnitt.
2: Sag's ruhig, es ist der frechste, also das ist doch wirklich, was der Spielechef uns da wieder vorsitzt, ja,
1: Ja, war wieder im Urlaub und meint jetzt wieder ganz frech sein zu müssen. 0137 90 30 200 0137 90 30 200 50 Cent aus allen deutschen Netzen. Es ist auf jeden Fall nicht Titanic. 200 Euro bleibt dabei heute Abend auf dem Konto, oder?
2: Das ist richtig, per Echtzeitüberweisung.
1: Komm gerne zu uns, so wie Herr Frenzel. Der meinte in anderen Sendungen leider auch schon mal das.
0: Dann bitteschön die Lösung, bitte.
4: Das ist Romeo und Julia.
0: Romeo und Julia? Ja. Na, die Richtung stimmt schon mal. Halbwegs, aber wir suchen leider nicht, Herr Frenzel, wir suchen leider nicht Romeo und Julia. Es tut mir leid.
1: Hey, der Witzka. Was machen wir, Carsten? Wollen wir es nicht lieber abbrechen und den nächsten Film spielen?
2: Nee, komm, jetzt haben wir es schon angefangen, jetzt können wir es nicht abbrechen. 300 Euro für die richtige Antwort. Legen Honi drauf, 300 Euro heute aufs Konto.
1: Einmal die Ohren spitzen am letzten September-Feierabend. Wer ist gerade da und weiß, was das für ein Film ist? Was ist doch echt frech. Wer das weiß, wählt bitte die 0137. 90 30 200 0137 90 30 200 für 50 Cent aus allen deutschen Netzen mit Leitung 3 bist du bei uns. Nee, ich finde den Ausschnitt so heftig, bitte, da musst du echt noch was drauflegen, Motivationsspritze.
2: Ich wollte es eh gerade sagen, wollte ich nur nicht unterbrechen, wir machen das jetzt auch einfach so, egal was der Spielechef sagt, ja. Also, 500 Euro lege ich euch jetzt hier rein ins Spiel. Geht heute Abend raus, ist heute Abend auf dem Konto per Echtzeitüberweisung. 500 Euro.
1: Wer weiß, was das ist, wählt jetzt bitte die 0137 90 30 200 und die 500 Euro werden auf jeden Fall rausgehen. Was ein Start in den Oktober. 0137 90 30 200 50 Cent aus allen deutschen Netzen. Wer es nicht weiß, ruft bitte nicht an. Jörg, der meinte in einer anderen Sendung leider auch schon mal das hier. Hast du die richtige Lösung für uns?
5: A Star is Born.
1: A Star is Born, hier mit Lady Gaga.
5: Ja.
1: Ah, auch ein musikalisch, das sind alles super musikalische Filme, aber es ist leider auch nicht der Film, den wir suchen, Jörg. Es tut mir leid, das stimmt doch auch nicht. Oh, ich habe keine Lust mehr,
2: Ja, wir können es aber nicht abrechnen, wir können jetzt nur versuchen, nochmal zu appellieren, genau hinhören. Vielleicht habt ihr irgendwie einen Filmexperten in der Nähe, greift ihn euch. Beteiligt ihn. Komm, 600 Euro lege ich deshalb nochmal rein hier. 600 Euro heute aufs Konto.
1: Wie heißt denn dieser Film? Weiß es einer, der gerade zuhört? Einer, ganz sicher sogar. Einer. Das hier, was ist es? Keine Ahnung. 0137 90 30 200 0137 90 30 200 50 Cent aus allen deutschen Netzen. Leitung 3 ist weiterhin grün. Es geht um wie viel Geld? Ich komme nicht mehr mit.
2: 600 Euro habe ich gesagt. Wow. Und pass auf, da noch keiner in der 3 ist, es ist noch keiner hier, hey, lege ich 150 Euro oben drauf. 750 Euro für die richtige Antwort. Und auch da gilt, ich sag's wirklich nochmal, das meinen wir auch völlig ernst, die 750 Euro sind dann heute Abend, ja, heute Abend noch auf deinem Konto.
1: Also noch, du wachst morgen früh auf, 1. Oktober, und hast die 750 Euro garantiert schon auf dem Konto. 0137 ja. 90 30 200 0137 90 30 200 50 Cent aus allen deutschen Netzen. So ärgerlich. Frau Birkner meinte in einer anderen Sendung auch schon mal das.
0: Was haben Sie raus, bitte?
6: Ja, ich habe die Best Side Story raus.
0: West Side Story gab es jetzt auch vor kurzem erst eine Neuverfilmung, ne? Aber daher kann ich Ihnen ganz sicher sagen, das ist nicht West Side Story, was wir hier suchen. Frau Birkner,
1: es ist so weit weg, ganz ehrlich. Ist es auch nicht. Carsten.
2: Ich bin wirklich eigentlich kurz versucht, mich da jetzt gegen die Anweisung vom Spielchef dann irgendwie durchzusetzen. Aber komm, einen Versuch machen wir noch. 1.000 Euro packen wir jetzt hier rein. Das meine ich ernst. 1.000 Euro sind heute Abend auf eurem Konto, wenn ihr es richtig raus habt. Der Nächste muss es bitte jetzt wissen. Für 1.000 Euro.
1: Unter der 0137 90 30 200 0137 90 30 200 für 50 Cent aus allen deutschen Netzen. Wer kann uns bitte sagen, wer überhaupt ist gerade am Radio und weiß, was das hier für ein Film ist? Für 1000 1000 Euro zum Start in den Oktober. Und wir machen daraus eine Echtzeitüberweisung und der Gewinn wird auf jeden Fall rausgehen. Wir werden hier nicht einfach die Sendung beenden und sagen, edgy badgy, 1000 Euro werden rausgehen, aber einer muss uns sagen, welcher Film das hier ist. Und es ist leider immer noch keiner da und es ist leider auch eine Tatsache.
2: Noch keiner in der 3, darum versuchen wir Folgendes. Wir beschleunigen das Ganze, indem ich euch eine zweite Leitung mit dazu gebe. Ich verdopple eure Gewinnchance. Knallhart jetzt. Die 3 bleibt bestehen, die 6 kommt dazu. Heißt, entweder holt ihr euch die 3 oder die 6. Und jeder, der anruft, bekommt garantiert eine Leitung. Jetzt mit der doppelten Gewinnchance.
1: Zwei Leitungen sind jetzt geöffnet. Wenn gerade einer am Radio ist, wirklich, ich bin da so präzise, wenn einer gerade am Radio ist und weiß, was das für ein Film ist, der dahinter steckt, dann gibt's jetzt für dich 1000 Euro. Zwei Leitungen sind geöffnet unter der 0137 90 30 200 0137 90 30 200 50 Cent aus allen deutschen Netzen. Zwei Leitungen sind jetzt geöffnet. Leitung 3 ist grün, Leitung 6 ist grün. Es ist noch keiner da. Bitte ändern. Wer weiß, was das für ein Film ist. Für 1000 Euro, also auch da gilt, morgen früh aufwachen am 1. Oktober plus 1000 Euro auf dem Konto im Online-Banking sehen, ne?
2: Ja, oder heute Abend, ihr könnt auch heute Abend später noch reingucken ins Online-Banking, könnt ihr euch heute Abend auch schon die Augen reiben. Es ist so, heute Abend ist die Kohle auf dem Konto, noch in diesem Monat. So, damit das jetzt wirklich ganz bald passiert, gebe ich euch die 8 noch mit rein. Jetzt machen wir die dreifache Gewinnchance für euch. Jetzt exklusiv 3 Leitungen. Die 3, die 6 und die 8.
1: Danke. Dreifache Gewinnchance. 3 Studioleitungen sind jetzt geöffnet. Eine von diesen 3 Leitungen treffen, du kommst direkt zu uns in die Show und gewinnst die 1000 Euro jetzt hier in dieser Sendung am letzten September-Feierabend. 0137 90 30 200. Jede Sekunde darf's gerne klingeln. Also unterbrich gerne unsere Moderation jetzt hier. Komm zu uns. Wir warten nur auf ein Telefonklingeln unter der 0137 90 30 200, 50 Cent aus allen deutschen Netzen. Ist irgendeiner da um 18.42 Uhr? Ganz ehrlich, ein SOS geht raus an dieser Stelle. Ist einer da, der weiß, welcher Film das hier ist? 1000 Euro liegen bereit. Aber es hat noch niemand die richtige Lösung gesagt. Ganz im Gegenteil, wir haben Titanic gehört, Romeo und Julia, A Star is Born. Ja, was ist es denn nun, Carsten? 18.42 Uhr, Sendung ist auch gleich wieder zu Ende.
2: Filmexperten, ihr seid gefragt. Ich gebe euch jetzt noch die 12 und die 14 mit rein. Jetzt machen wir die fünffache Gewinnchance. Mhm. Das Geld geht ja garantiert raus. Also wir sagen hier nicht, ja, Edge hat keiner angerufen, nee, oder sonst was, sondern nein, es wird garantiert klingeln, das Geld geht garantiert raus. Du hast es schon gesagt, es ist 18.42 Uhr, es ist gleich Viertel vor, Sendung gleich vorbei. Jetzt gilt's, fünffache Gewinnchance.
1: 5 Studioleitungen sind jetzt geöffnet. Schnapp dir das Geld, das Cash-Quiz ist gleich zu Ende. Wir sind in den letzten Zügen. Einer, der gerade am Radio ist, wirklich einer, würde uns doch ausreichen. Was ist das für ein Film? 0137 90 30 200. Einer schnappt sich jetzt ein Feierabendgeld von 1000 Euro. Was ein Start in den neuen Monat Oktober. 0137 90 30 200. 50 Cent aus allen deutschen Netzen. Wir haben 4 falsche Antworten in der Vergangenheit gehört. Muss man sich echt mal vorstellen. 4 falsche Antworten. Jetzt brauchen wir aber die richtige. Carsten, ist schon jemand bereit?
2: Noch keiner in den 5 Leitungen. Ich öffne jetzt hier Leitungen, bis es klingelt. Ich gebe euch noch die 15 und die 16 direkt dazu. Das heißt, ab sofort reden wir hier von der amtlichen 7-fachen Gewinnchance. 7 Gewinnleitungen führen zu 1000 Euro. Jetzt.
1: Und ein letztes Mal hören wir rein. Was ist das für ein Film? Und wer das weiß, bekommt die 1000 Euro jetzt unter der 0137 90 30 200. Wir haben es gleich 18.45 Uhr, das Cash-Quiz ist gleich zu Ende. Wir brauchen bitte ein Klingeln jetzt unter der 0137 90 30 200. 50 Cent aus allen deutschen Netzen und wir garantieren noch ein letztes Mal. Die 1000 Euro hast du heute Abend auf dem Konto. Du startest in den neuen Monat Oktober mit 1000 Euro mehr auf dem Bankkonto. Wir machen nämlich eine Echtzeitüberweisung. Nach so vielen falschen Antworten, wer weiß, was das für ein Film ist. Richtige Lösung bringt richtige 1000 Euro und die Regie macht jetzt ernst, sagt, die Sendung ist in 120 Sekunden vorbei. Carsten, das war's.
2: Nee, das war's noch nicht. Die 22, die 27 und die 29 gebe ich euch jetzt auch noch mit rein. Jetzt machen wir die 10-fache Gewinnchance. Wir brauchen das Klingeln. 10 Leitungen sind aktiv ab jetzt. Und das Geld ist heute Abend auf eurem Konto für die richtige Antwort.
1: 10 Studioleitungen sind geöffnet. Regie sagt, die Sendung ist in 120 Sekunden vorbei. Wir brauchen jetzt jemanden mit der richtigen Lösung. Einer mit dem Durchblick. Welcher Film steckt dahinter? Ich spiele diesen Ausschnitt jetzt ein letztes Mal an. Ich habe keine Zeit mehr. Was ist das für ein Film? Tut mir leid für den Ausschnitt, dass der so kompliziert geworden ist. 0137 90 30 200 0137 90 30 200 50 Cent aus allen deutschen Netzen. 10 Studioleitungen sind geöffnet. 1000 ja. Euro gewinnst du. Und wenn du gleich unsere Stimme im Telefon hörst, bitte nicht auflegen. 1000 Euro heute noch auf dem Konto. Wir brauchen jetzt nur die richtige Lösung. Die Sendung ist in 90 Sekunden vorbei, Carsten. Wir bräuchten Klingeln jetzt.
2: Es wird garantiert klingeln in dieser verbleibenden Zeit. Wir gehen nicht ohne Klingeln, garantiert. Und es ist ja so, ihr ruft hier an, ihr habt eine von unseren aktivierten Leitungen. Dann seid ihr bei uns im Studio. Dann hört ihr unsere Stimmen im Telefon. Dann bleibt ihr einfach dran. Es klingelt, wir fragen, was ist die Antwort? Ihr sagt's und dann gibt's das Geld.
1: Keine 60 Sekunden mehr. Wie heißt dieser Film für 1000 Euro am letzten Abend des September? 0137 90 30 200. Letzten 60 Sekunden sind angebrochen, liebe Regie. Lasst uns bitte noch auf dem Sender. 0137 90 30 200. 50 Cent aus allen deutschen Netzen. Es sind immer noch 10 Leitungen geöffnet. Eine davon treffen, 1000 Euro mitnehmen. Und das Geld ist in wenigen Stunden heute am 30. September auf dem Konto. Also ja. Besser könnte es vom Timing gerade mit dem Cash-Quiz auch gar nicht passen. Aber Sendung ist trotzdem in 30 Sekunden vorbei, Carsten.
2: Es wird garantiert klingeln. Es sind die letzten, alles entscheidenden Sekunden. Und dann habt ihr heute Abend 1000 Euro mehr auf dem Konto.
1: 0137 90 30 200 0137 90 30 200 50 Cent aus allen deutschen Netzen durchgestellt. Wer ist denn da bitte? Hallo?
7: Hallo, hier ist Simone.
1: Oh, Simone, bitte, wir brauchen eine Lösung.
7: Der Film Bodyguard, Whitney Houston, Kevin Costner.
1: Du weißt sogar mehr als nötig war und damit hast du dir die 1000 Euro mehr als verdient. Gott. Du hast gewonnen, 1000 Euro für dich. Herzlichen Glückwunsch.
7: Vielen Dank.
1: Bleib am Telefon, bitte.
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0: Hallo nach Preungesheim. Bei euch an der Kreuzkirche haben wir die aktuelle Frankfurt-Temperatur mit 27 Grad gemessen.
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2: Ich bin Dirk Zeitler. Der große Wurf zur Pflegereform ist verschoben. Die Bundesregierung hat heute erst einmal eine kleine Lösung auf den Weg gebracht, um akute Finanzprobleme der Pflegeversicherung abzufedern. Dafür ist unter anderem ein Anstieg der Beitragssätze für Kinderlose zum 1. Januar um 0,3 Prozentpunkte geplant.
3: Auch Gutverdiener, die sollen nun mehr zahlen, um das Riesenloch in der Pflegekasse erstmal etwas zu stopfen. Doch ob das alles reicht, der Spitzenverband der gesetzlichen Krankenkassen glaubt das nicht. Und um den härtesten Brocken, also eine große Reform des Pflegesystems, soll sich eine Expertenkommission kümmern. Für Wirtschaftsweise Grimm, Zeitverschwendung, denn die Probleme lägen längst auf dem Tisch. Claudia Wächter, Nachrichtenredaktion.
2: Das Deutschlandticket kostet ab Januar 66,80 Euro. Das hat der zuständige Koordinierungsrat auf einer heutigen Sitzung entschieden. Das Ticket wird demnach fast 4 Euro im Monat teurer. Ein Flug von Dubai nach Tel Aviv ist nach einem gewaltsamen Zwischenfall im Cockpit in Saudi-Arabien notgelandet. Laut israelischer Medien soll ein Pilot seinen Kollegen mit einem Messer verletzt haben. Passagiere halfen demnach dabei, den Angreifer zu überwältigen. Die israelischen Passagiere sind nach Medienberichten inzwischen wieder in Israel. Eine Ersatzmaschine brachte sie nach Hause.
4: Noch sind nach den dramatischen Ereignissen an Bord der Fly-Dubai-Maschine viele Fragen offen. Der israelische Polizeiminister Itamar Ben-Gvir sprach von einem versuchten Terroranschlag. Der Angreifer habe versucht, das Flugzeug zum Absturz zu bringen und die 180 Israelis an Bord zu ermorden. Die verletzten Piloten werden im Krankenhaus behandelt. Aus Tel Aviv, Sarah Lemmel.
2: Im Ring um schärfere Sparmaßnahmen hat der Autobauer Volkswagen einen Großteil seiner Tarifverträge gekündigt, darunter auch den wichtigen Manteltarifvertrag. Aus Sicht des Unternehmens seien verschiedene Regelungen in diesen Verträgen mit Blick auf den aktuellen Kostendruck anzupassen, teilte VW mit. Ein Sprecher wollte sich zur genauen Zahl der gekündigten Verträge nicht äußern. Der IG Metall zufolge handelt es sich um 10.
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0: Frankfurt bleibt am frühen Abend noch angenehm warm bei 27 Grad. Dazu hängt eine dichte Wolkendecke über der Stadt. Heute ging es hoch bis 29 Grad und auch in der Nacht bleibt es mit rund 18 bis 21 Grad mild. Morgen startet der Tag mit leichtem Regen. Später bleibt es meist bedeckt und erneut zeitweise nass bei 22 Grad.
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5: Jetzt das Aktuellste aus der Radio Frankfurt Verkehrszentrale. Achtung, auf der A66 Frankfurt Richtung Wiesbaden zwischen Miquellallee und der Anschlussstelle L-Landmannstraße. Da steht ein defekter Wagen, außerdem sind Personen auf der Fahrbahn. Auf der A66 Frankfurt Richtung Wiesbaden stockt es zwischen dem Nordwestkreuz Frankfurt und Höchst, plant etwa 5 Minuten mehr ein. Auf der A661 Darmstadt Richtung Bad Homburg habt ihr zwischen Frankfurt Ost und der Friedberger Landstraße stockenden Verkehr. Auf der A648 Frankfurt Richtung Eschborn läuft es zwischen Rödelheim und dem Eschborner Dreieck nur zäh.
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7: Der Feierabendweg Richtung Frankfurt Rhein, wenn er über den Buchberg bei Langenselbold führt, dann fahrt er mal schön nicht zu schnell und bleibt bei 60. In der Neuwirtshäuserstraße in Hanau 50 max und in Frankfurt selber, da haben wir zum Beispiel einen 50er Blitzer am Dornbusch auf der Eckenhamer Straße, da brummt sich's ja auch ein bisschen zu schnell. Also passt auf.
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7: Die letzte Stunde Richtung Feierabend mit mir, mit Raoul Helmer. Ich grüße euch. Lost Frequencies mit The Feeling für den Sommerabend im Gefühl und Bruce Hornsby in The Range mit The Way It Is. Es ist der letzte Sommerabend. So viel kann ich, glaube ich, schon mal versprechen. Also ich setze fast Geld drauf, weil ab morgen Regen und dann wird es, naja, normaler, oktobermäßiger. Also jetzt nochmal Summer Feeling und ich drücke die Knöpfe und ihr habt Spaß dabei. Grüße aus den Skyline Studios an euch.

0: 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Zum September-Ausklang sprechen wir über den hessischen Arbeitsmarkt im September. Und da gibt es ja leider nur eine kleine Herbstbelebung. Ist also nicht ganz so gut wie das Wetter. Die Arbeitslosigkeit ist zwar um 2,1% gesunken, auch die Arbeitslosenquote um 5,9% zurückgegangen. Allerdings bereinigt um jahreszeitliche Einflüsse ist die Arbeitslosigkeit gegenüber August um, naja, immerhin 2000 Personen quasi gestiegen. Fragen wir doch mal nach beim Chef der regionalen hessischen Arbeitsagentur Frank Martin. Was sagen Sie zu den neuen Zahlen?
1: Letztlich muss man sagen, dass wir mit den Zahlen jetzt im September nicht zufrieden sein können. Der September ist typischerweise dadurch geprägt, dass Ausbildungs- und Studiengänge beginnen und dadurch viele junge Leute insbesondere von der Arbeitslosigkeit in eine Ausbildung wechseln. Wir haben aber jetzt im September festgestellt, dass das nicht in dem Umfang passiert ist, wie wir uns das vorgestellt haben. Im Vergleich zum Vorjahr haben wir einen signifikanten Anstieg der Arbeitslosigkeit.
0: Das hört sich natürlich nicht so positiv an. Erstmal, gibt es denn irgendwas Positives auch dran?
1: Lichtblick am Arbeitsmarkt ist diesen Monat, dass wir etwas mehr Stellen gemeldet bekommen haben als noch vor einem Jahr. Etwa 15% mehr Stellenmeldungen als noch zum vergleichbaren Zeitpunkt im Jahr 2025 ist ein Lichtblick, aber sicherlich auch nicht mehr.
0: Wie sieht es denn für die kommenden Monate aus, so quasi der Blick ein bisschen in die Glaskugel?
1: Wir gehen im Moment davon aus, dass die nächsten Monate weiterhin von einer schwierigen Lage am Arbeitsmarkt geprägt sind. Wir gehen nicht davon aus, dass es zu einem plötzlichen Aufschwung kommt. Dazu fehlen einfach die privaten Investitionen, dazu fehlt einfach der private Konsum. Im Moment ist vieles getragen von öffentlichen Institutionen, beispielsweise in Infrastruktur oder in Verteidigung.
0: Sagt Frank Martin als Chef der Regionaldirektion Hessen der Bundesagentur für Arbeit. Danke für die Einschätzung. Durchwachsener hessischer Arbeitsmarkt im September. Nicht ganz so gut wie das Wetter. Also konzentrieren wir uns weiter lieber aufs schöne Wetter und die gute Musik.

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1: Oft sind es die kleinen Momente, die lange bleiben. Ein Bach begleitet den Rolandpfad, einen der Schwelmer Kulturpfade. Er führt durch das Hugenottendorf Frankenhain und erzählt Geschichte auf Schritt und Tritt. 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

0: Hallo nach Preungesheim. Bei euch an der Kreuzkirche haben wir die aktuelle Frankfurt-Temperatur mit 27 Grad gemessen.
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0: Frankfurt bleibt am frühen Abend noch angenehm warm bei 27 Grad. Dazu hängt eine dichte Wolkendecke über der Stadt. Heute ging es hoch bis 29 Grad und auch in der Nacht bleibt es mit rund 18 bis 21 Grad mild. Morgen startet der Tag mit leichtem Regen. Später bleibt es meist bedeckt und erneut zeitweise nass bei 22 Grad.
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2: Jetzt das Aktuellste aus der Radio Frankfurt Verkehrszentrale. Achtung auf der A66 Frankfurt Richtung Wiesbaden zwischen Miquel-Allee und der Anschlussstelle L-Landmannstraße. Da steht ein defekter Wagen, außerdem sind Personen auf der Fahrbahn. Auf der A66 Frankfurt Richtung Wiesbaden stockt es zwischen dem Nordwestkreuz Frankfurt und Höchst, plant etwa 5 Minuten mehr ein. Auf der A661 Darmstadt Richtung Bad Homburg habt ihr zwischen Frankfurt Ost und der Friedberger Landstraße stockenden Verkehr. Auf der A648 Frankfurt Richtung Eschborn läuft es zwischen Rödelheim und dem Eschborner Dreieck nur zäh.
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3: Und um 7:30 rum, zwar weniger Staus, aber immer noch genug Blitzer, nochmal die Frankfurt-Packung. Also 30er Blitzer auf der Obermaineinlage, 40 auf der Langenstraße und 350er Blitzer einmal am Dornbusch auf der Eckenheimer, auf der Gerbemühlstraße, ne, kennt ihr alle, da am Mainufer, da raus nach bzw. rein nach Frankfurt und 50 auf der Babenhäuser in Sachsenhausen. Schön vorsichtig fahren und liebe Grüße von Raul Helmer.
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1: 30. September 1985. Foreigner haben ihren Song Down on Love rausgebracht. Zu diesem Zeitpunkt ist die Band Foreigner schon 9 Jahre alt und die Jungs hatten schon einige Erfolge mit Hits wie Feels Like the First Time, Cold as Ice oder natürlich I Want to Know What Love Is. Wenn am Anfang ihrer Karriere aber jemand den Namen Foreigner genannt hat, dann konnten die wenigsten Leute was damit anfangen. Und das liegt daran, dass die Band am Anfang schlicht und ergreifend Trigger heißt. Unter dem Namen schicken die Jungs dann sogar einige Demos raus. Die meisten Plattenfirmen beachten die aber herzlich wenig. Eines Tages fällt dann einem Mitarbeiter von Atlantic Records dieses Ding in die Hände. Er hat erst kurz davor eine andere Band mit demselben Namen gehört und merkt jetzt, dass das hier ganz andere Jungs sind. Er überzeugt seinen Boss, dass mindestens einer der Songs auf diesem Demo ein Hit werden könnte und dass die Jungs, so schnell es geht, unter Vertrag genommen werden müssen. Naja, aber jetzt war ja noch der Name Trigger da und der war schon vergeben. Deswegen kommt Bandmitglied Mick Jones auf den Namen Foreigner. Und das aus einem ganz einfachen Grund. Völlig egal, in welchem Land sie spielen werden, mindestens 3 werden immer Ausländer sein. Also Foreigners. Denn 3 kommen aus England, 3 aus Amerika. So entsteht die Band. Ihre Hits folgen. 1985 wird einer davon dann Down on Love.

0: So, dann empfehle ich mich auch mal Richtung Sommerabend und gehe raus auf der Dachterrasse auf den Skyline-Studios. War ich zwischendurch mal während der Musik. Es ist wirklich traumschön. Genießt es nochmal. Morgen der Regen, unvermeidlich. Die Natur braucht's. Ihr braucht noch ein bisschen schöne Musik. Gibt's auch gleich nach der Werbung. Die brauchen wir. Bleibt freundlich dabei, denn die Musik bleibt cool. Michael Jackson habe ich für euch gleich, Ava Max oder auch Ten Sharp mit You. Für euch dann gleich nach den News. Auf der anderen Seite noch Enrico Ostendorf. Da kommt er noch bestens rein in den Nachmittag und in den Abend vielmehr. Jörn Morsche, dann wieder zum Aufstehen. Marc Neugebauer mit bester Laune und besten Infos aus der Region. Ja, und den Feierabend, den könnt ihr dann gerne wieder mit mir machen. Hasta mañana, ihr und euer Raul Helmer.
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0: Hallo ins Nordend West. Bei euch am Oeder Weg haben wir die aktuelle Frankfurt-Temperatur mit 25,1 Grad gemessen.
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2: Ich bin Dirk Zeitler. Der große Wurf zur Pflegereform ist verschoben. Die Bundesregierung hat heute erst einmal eine kleine Lösung auf den Weg gebracht, um akute Finanzprobleme der Pflegeversicherung abzufedern. Dafür ist unter anderem ein Anstieg der Beitragssätze für Kinderlose zum 1. Januar um 0,3 Prozentpunkte geplant.
3: Auch Gutverdiener, die sollen nun mehr zahlen, um das Riesenloch in der Pflegekasse erstmal etwas zu stopfen. Doch ob das alles reicht, der Spitzenverband der gesetzlichen Krankenkassen glaubt das nicht. Und um den härtesten Brocken, also eine große Reform des Pflegesystems, soll sich eine Expertenkommission kümmern. Für Wirtschaftsweise Grimm, Zeitverschwendung, denn die Probleme lägen längst auf dem Tisch. Claudia Wächter, Nachrichtenredaktion.
2: Das Deutschlandticket kostet ab Januar 66,80 Euro. Das hat der zuständige Koordinierungsrat auf einer heutigen Sitzung entschieden. Das Ticket wird demnach fast 4 Euro im Monat teurer. Ein Flug von Dubai nach Tel Aviv ist nach einem gewaltsamen Zwischenfall im Cockpit in Saudi-Arabien notgelandet. Laut israelischer Medien soll ein Pilot seinen Kollegen mit einem Messer verletzt haben. Passagiere halfen demnach dabei, den Angreifer zu überwältigen. Die israelischen Passagiere sind nach Medienberichten inzwischen wieder in Israel. Eine Ersatzmaschine brachte sie nach Hause.
4: Noch sind nach den dramatischen Ereignissen an Bord der Fly-Dubai-Maschine viele Fragen offen. Der israelische Polizeiminister Itamar Ben-Gvir sprach von einem versuchten Terroranschlag. Der Angreifer habe versucht, das Flugzeug zum Absturz zu bringen und die 180 Israelis an Bord zu ermorden. Die verletzten Piloten werden im Krankenhaus behandelt. Aus Tel Aviv, Sarah Lemmel.
2: Im Ring um schärfere Sparmaßnahmen hat der Autobauer Volkswagen einen Großteil seiner Tarifverträge gekündigt, darunter auch den wichtigen Manteltarifvertrag. Aus Sicht des Unternehmens seien verschiedene Regelungen in diesen Verträgen mit Blick auf den aktuellen Kostendruck anzupassen, teilte VW mit. Ein Sprecher wollte sich zur genauen Zahl der gekündigten Verträge nicht äußern. Der IG Metall zufolge handelt es sich um 10.
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0: Frankfurt bleibt am Abend noch angenehm mild, bei 26 Grad. Dazu steht der Himmel bedeckt über der Stadt. In der Nacht sinkt die Temperatur Schritt für Schritt auf rund 18 Grad. Morgen startet der Tag dann grau und mit leichtem Regen. Später bleibt es immer wieder nass, bei höchstens 22 Grad.
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5: Jetzt das Aktuellste aus der Radio Frankfurt Verkehrszentrale. Achtung, auf der A66 Frankfurt Richtung Wiesbaden zwischen Miquel-Allee und Elandmannstraße, da steht ein defekter Wagen, dazu sind Personen auf der Fahrbahn. Kurz danach bis zum Nordwestkreuz, Frankfurt ist der rechte Fahrstreifen blockiert. Auf der B8 in Frankfurt, auf der Nibelungenallee und Adickesallee zwischen Eckenheimer Landstraße und Eschersheimer Landstraße habt ihr stockenden Verkehr.
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1: Ich bin Dirk Zeitler. Bei dem mutmaßlichen Angreifer in einer Fly-Dubai-Maschine soll es sich nach einem Medienbericht nach israelischer Einschätzung um einen Einzeltäter handeln. Es gebe keinen Hinweis darauf, dass ein Staat oder eine Terrororganisation Drahtzieher des Vorfalls sei, berichtet der israelische TV-Sender Kan. Offenbar hatte einer der Piloten mit einem Messer auf seinen Kollegen eingestochen und versucht, das Flugzeug mit den Passagieren zum Absturz zu bringen. Der große Wurf zur Pflegereform ist verschoben. Die Bundesregierung hat erst einmal eine kleine Lösung auf den Weg gebracht, um akute Finanzprobleme der Pflegeversicherung abzufedern. Dafür ist unter anderem ein Anstieg der Beitragssätze für Kinderlose zum 1. Januar um 0,3 Prozentpunkte geplant.
2: Auch Gutverdiener, die sollen nun mehr zahlen, um das Riesenloch in der Pflegekasse erstmal etwas zu stopfen. Doch ob das alles reicht, der Spitzenverband der gesetzlichen Krankenkassen glaubt das nicht. Und um den härtesten Brocken, also eine große Reform des Pflegesystems, soll sich eine Expertenkommission kümmern. Für Wirtschaftsweise Grimm, Zeitverschwendung, denn die Probleme lägen längst auf dem Tisch. Claudia Wächter, Nachrichtenredaktion.
1: Rekordpreise an den Tankstellen haben das Leben in Deutschland im September so stark verteuert wie seit fast 3 Jahren nicht mehr. Die Inflationsrate kletterte auf 3,3%, wie das Statistische Bundesamt mitteilte.
3: Die Lage im Nahen Osten macht sich weiter im Portemonnaie der Menschen bemerkbar. Insgesamt mussten Verbraucher im September für Kraftstoffe und Haushaltsenergie fast 15% mehr zahlen als ein Jahr vorher. Und je länger die Energiepreise hoch sind, umso größer ist das Risiko, dass auch andere Preise steigen. Denn auch Transport und Kühlung von Lebensmitteln wird dadurch teurer. Die Folgen von Hitze und Trockenheit treiben die Preise ebenfalls. Immerhin, der neue Tankrabatt dürfte die Verbraucherpreise in den kommenden Monaten etwas dämpfen. Lea Matschulat, Nachrichtenredaktion.
1: Bei den Ermittlungen gegen Hells Angels sind in NRW auch ein Polizist und 2 städtische Mitarbeiter aus Duisburg ins Visier geraten. Gegen sie wird laut Staatsanwaltschaft wegen des Verdachts ermittelt, dass sie dienstlich erlangte Informationen an Dritte weitergegeben haben. Am Morgen hatten mehr als 1000 Polizisten gleichzeitig in mehreren Orten in NRW, Bayern, Baden-Württemberg, Berlin und Rheinland-Pfalz zugeschlagen.
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4: Frankfurt bleibt am Abend noch angenehm mild, bei 26 Grad. Dazu steht der Himmel bedeckt über der Stadt. In der Nacht sinkt die Temperatur Schritt für Schritt auf rund 18 Grad. Morgen startet der Tag dann grau und mit leichtem Regen. Später bleibt es immer wieder nass, bei höchstens 22 Grad.
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5: Jetzt das Aktuellste aus der Radio Frankfurt Verkehrszentrale. Auf der A661 Darmstadt Richtung Bad Homburg zwischen Offenbacher Kreuz und Offenbach-Taunus-Ring steht ein defekter PKW. Der rechte Fahrstreifen ist blockiert. Auf der B3 in Frankfurt auf der Sonnemannstraße an der Flösserbrücke zwischen Hanauer Landstraße und Sonnemannstraße habt ihr stockenden Verkehr.
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1: Frankfurt bleibt am Abend noch angenehm mild, bei 26 Grad. Dazu steht der Himmel bedeckt über der Stadt. In der Nacht sinkt die Temperatur Schritt für Schritt auf rund 18 Grad. Morgen startet der Tag dann grau und mit leichtem Regen. Später bleibt es immer wieder nass, bei höchstens 22 Grad.
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2: Jetzt das Aktuellste aus der Radio Frankfurt Verkehrszentrale. Auf der A661 Darmstadt Richtung Bad Homburg zwischen Offenbacher Kreuz und Offenbach-Taunus-Ring steht ein defekter PKW. Der rechte Fahrstreifen ist blockiert. Auf der B3 in Frankfurt auf der Sonnemannstraße an der Flösserbrücke zwischen Hanauer Landstraße und Sonnemannstraße habt ihr stockenden Verkehr.
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1: Ich bin Uli Reitinger. Nach dem gewaltsamen Vorfall auf einem Flug von Dubai nach Tel Aviv geht die israelische Regierung von einem versuchten Terroranschlag aus. Israels Verteidigungsminister Katz sprach vom Versuch eines dschihadistischen Anschlags, der nur dank des Mutes israelischer Passagiere vereitelt worden sei. Die Fly-Dubai-Maschine war in Saudi-Arabien notgelandet.
2: Große Erleichterung am Flughafen in Tel Aviv. Die israelischen Passagiere sind zurück. Angehörige schlossen ihre Liebsten nach der Landung einer Ersatzmaschine in die Arme. Nach Angaben von Ministerpräsident Benjamin Netanyahu soll einer der Piloten mit einem Messer auf seinen Kollegen eingestochen haben, als sich die Maschine Israel näherte. Er habe offenbar versucht, das Flugzeug mit den Passagieren zum Absturz zu bringen. Nach israelischer Einschätzung soll es sich bei dem Tatverdächtigen um einen Einzeltäter handeln. Aus Tel Aviv, Sarah Lemmel.
1: Das Deutschlandticket wird im kommenden Jahr teurer. Statt 63 Euro wie bisher kostet es vom 1. Januar an 66,80 Euro. Der Koordinierungsrat legte den neuen Preis fest. In dem Rat sitzen die Abteilungsleiter der Verkehrsministerien der Länder und des Bundes. Das Deutschlandticket ist ein bundesweit gültiges Monatsabo für Busse und Bahnen im öffentlichen Nah- und Regionalverkehr. Es ist monatlich kündbar. Angriffe auf Busfahrer, Zugbegleiter und Rettungskräfte sollen künftig härter bestraft werden. Das sieht ein Gesetzentwurf vor, den das Kabinett beschlossen hat. Wer unser Land am Laufen hält, verdient unseren Schutz, sagt Justizministerin Stefanie Hubig.
3: Es geht vor allem um Abschreckung und das bedeutet, die Strafen bei solchen Angriffen werden verdoppelt auf 6 Monate Haft. Mindestens. Denn oft geht's nicht nur um Pöbeleien und Spuckattacken. Doch Strafen allein reichen nicht. Genauso wichtig sei Prävention, sagt Hubig. Außerdem will sie auch härter gegen Volksverhetzung vorgehen. Hintergrund ist auch der Tod eines Bahnmitarbeiters vor einigen Monaten. Er starb bei einer ganz normalen Fahrscheinkontrolle. Claudia Wächter, Nachrichtenredaktion.
1: Rekordpreise an den Tankstellen haben das Leben in Deutschland im September so stark verteuert wie seit fast 3 Jahren nicht mehr. Getrieben von teurer Energie kletterte die Inflationsrate um 0,4 Punkte auf 3,3%, teilt das Statistische Bundesamt mit. Kraftstoffe und Haushaltsenergie waren im September fast 15% teurer als vor einem Jahr.
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4: Frankfurt bleibt am Abend noch angenehm mild, bei 26 Grad. Dazu steht der Himmel bedeckt über der Stadt. In der Nacht sinkt die Temperatur Schritt für Schritt auf rund 18 Grad. Morgen startet der Tag dann grau und mit leichtem Regen. Später bleibt es immer wieder nass, bei höchstens 22 Grad.
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5: Derzeit keine Meldungen, weiterhin eine gute Fahrt. Ist euch sonst noch etwas aufgefallen an Staus oder Blitzer? Dann schickt uns eine WhatsApp an die 069 669 669 669. Gute Fahrt!
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1: Frankfurt bleibt am Abend noch angenehm mild, bei 26 Grad. Dazu steht der Himmel bedeckt über der Stadt. In der Nacht sinkt die Temperatur Schritt für Schritt auf rund 18 Grad. Morgen startet der Tag dann grau und mit leichtem Regen. Später bleibt es immer wieder nass, bei höchstens 22 Grad.
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2: Derzeit keine Meldungen, weiterhin eine gute Fahrt. Ist euch sonst noch etwas aufgefallen an Staus oder Blitzer? Dann schickt uns eine WhatsApp an die 069 669 669 669. Gute Fahrt!
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1: Ich bin Uli Reitinger. Dramatische Szenen in einem Flugzeug der Airline Fly Dubai auf dem Weg von Dubai nach Tel Aviv. Nach Angaben des israelischen Ministerpräsidenten Netanyahu hatte einer der Piloten mit einem Messer auf seinen Kollegen eingestochen. Er habe offenbar versucht, das Flugzeug mit den Passagieren zum Absturz zu bringen. Außenminister Wadephul telefonierte mit seinem israelischen Amtskollegen Gideon Saar. Wadephul verurteilte den Vorfall als schweren Angriff auf die zivile Luftfahrt scharf. Die Bundesregierung teilt ihre geplante Pflegereform wegen Meinungsverschiedenheiten zwischen Union und SPD in zwei Teile auf. Den ersten Schritt brachte das Kabinett heute auf den Weg. Dabei geht es zunächst darum, akute Finanzprobleme der Pflegeversicherung zu lindern. Für eine zweite, größere Strukturreform soll eine Kommission Vorschläge erarbeiten. Gesundheitsminister Linnemann verteidigt das Vorgehen im ZDF-Heute-Journal.
2: Wir hatten vor 20 Jahren noch 2 Millionen zu Pflegende und heute haben wir 6 Millionen Pflegebedürftige. Und wir haben die Leistungen immer weiter ausgeweitet und wir müssen das einfach jetzt zielgenauer machen. Deswegen ist das ein erster wichtiger Schritt heute gewesen. Der reicht aber nicht aus, um die Pflegeversicherung für die 30er Jahre fit zu machen.
1: Gesundheitsminister Carsten Linnemann. Das Deutschland-Ticket kostet ab Januar 66,80 Euro. Das hat der zuständige Koordinierungsrat auf seiner heutigen Sitzung entschieden. Das Ticket wird damit knapp 4 Euro teurer im Monat.
3: Mit 9 Euro im Monat hat alles angefangen vor 4 Jahren. Mit dem Billigticket wollte die Ampel damals die hohen Energiepreise auffangen nach dem Beginn des Ukraine-Kriegs. Danach einigten sich Bund und Länder auf einen Monatspreis von 49 Euro. Seitdem ist der Preis immer weiter angestiegen. Der neue Abo-Preis wurde diesmal erstmals mit Hilfe einer Formel berechnet, die sich unter anderem orientiert an den Kosten für Personal und Energie. So soll politischer Streit über die Finanzierung verhindert werden. Thomas Bremser, Nachrichtenredakteur.
1: Die Proteste an französischen Schulen haben an Umfang und Härte zugenommen und im Tagesverlauf zu 625 Festnahmen geführt. Mehr als 115 Polizisten, Lehrer und Schüler wurden verletzt. Dabei habe die Gewalt deutlich zugenommen und es sei zu Zerstörungen in Schulen und zu Brandstiftungen gekommen, heißt es aus dem französischen Innenministerium. Die Proteste an über 350 Schulen richten sich gegen fehlende Mittel, zu wenige Lehrkräfte und heruntergekommene Gebäude.
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4: Frankfurt bleibt am Abend noch angenehm mild, bei 26 Grad. Dazu steht der Himmel bedeckt über der Stadt. In der Nacht sinkt die Temperatur Schritt für Schritt auf rund 18 Grad. Morgen startet der Tag dann grau und mit leichtem Regen. Später bleibt es immer wieder nass, bei höchstens 22 Grad.
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5: Derzeit keine Meldungen, weiterhin eine gute Fahrt. Ist euch sonst noch etwas aufgefallen an Staus oder Blitzer? Dann schickt uns eine WhatsApp an die 069 669 669 669. Gute Fahrt!
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1: Frankfurt bleibt am Abend noch angenehm mild, bei 26 Grad. Dazu steht der Himmel bedeckt über der Stadt. In der Nacht sinkt die Temperatur Schritt für Schritt auf rund 18 Grad. Morgen startet der Tag dann grau und mit leichtem Regen. Später bleibt es immer wieder nass, bei höchstens 22 Grad.
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2: Derzeit keine Meldungen, weiterhin eine gute Fahrt. Ist euch sonst noch etwas aufgefallen an Staus oder Blitzer? Dann schickt uns eine WhatsApp an die 069 669 669 669. Gute Fahrt!
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1: Ich bin Uli Reitinger. Außenminister Wadephul hat sich erleichtert über den Ausgang des gewaltsamen Vorfalls im Cockpit eines Fly-Dubai-Flugs auf dem Weg von Dubai nach Tel Aviv geäußert. Er habe mit großem Schrecken von dem versuchten Entführungsfall des Flugzeugs erfahren, das vollbesetzt mit israelischen Staatsangehörigen gewesen sei. Das teilte Wadephul nach einem Telefonat mit seinem israelischen Amtskollegen Gideon Saar mit.
2: Ich bin dann das tiefste erschrocken, dass ein derartig schrecklicher Anschlag auf eine mit Israelis besetzte Maschine versucht wurde. Es ist der Tapferkeit des Piloten und weiterer Passagiere zu verdanken, dass dieser Absturz in letzter Sekunde verhindert werden konnte.
1: Einer der Piloten hatte mit einem Messer auf seinen Kollegen eingestochen. Er wollte das Flugzeug offenbar zum Absturz bringen. Passagiere griffen ein. Die israelische Regierung spricht von Terror. Der große Wurf zur Pflegereform ist verschoben. Die Bundesregierung hat jetzt erst einmal eine kleine Lösung auf den Weg gebracht, um akute Finanzprobleme der Pflegeversicherung abzufedern. Dafür ist unter anderem ein Anstieg der Beitragssätze für Kinderlose zum 1. Januar um 0,3 Prozentpunkte geplant.
3: Auch Gutverdiener, die sollen nun mehr zahlen, um das Riesenloch in der Pflegekasse erstmal etwas zu stopfen. Doch ob das alles reicht, der Spitzenverband der gesetzlichen Krankenkassen glaubt das nicht. Und um den härtesten Brocken, also eine große Reform des Pflegesystems, soll sich eh eine Expertenkommission kümmern. Für Wirtschaftsweise Grimm, Zeitverschwendung, denn die Probleme lägen längst auf dem Tisch. Claudia Wächter, Nachrichtenredaktion.
1: Das Deutschlandticket wird im kommenden Jahr teurer. Statt 63 Euro wie bisher kostet es vom 1. Januar an 66,80 Euro. Das hat der Koordinierungsrat entschieden. In dem Rat sitzen die Abteilungsleiter der Verkehrsministerien, der Länder und des Bundes. Volkswagen hat im Ringen um schärfere Sparmaßnahmen einen Großteil seiner Tarifverträge gekündigt, darunter auch den wichtigen Manteltarifvertrag. So wollen die Arbeitgeber verschiedene Regelungen in diesen Verträgen verändern, mit Blick auf den aktuellen Kostendruck. Der Manteltarifvertrag beinhaltet grundlegende Regelungen für mehr als 100.000 Beschäftigte, auch zu Arbeitszeit und Urlaubstagen. Die anderen Verträge regeln unter anderem Eingruppierungen, Zulagen, Zusatzvergütungen und die Ausbildung.
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4: Derzeit keine Meldungen. Weiterhin eine gute Fahrt. Ist euch sonst noch etwas aufgefallen an Staus oder Blitzer? Dann schickt uns eine WhatsApp an die 069 669 669 669. Gute Fahrt!
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1: Derzeit keine Meldungen. Weiterhin eine gute Fahrt. Ist euch sonst noch etwas aufgefallen an Staus oder Blitzer? Dann schickt uns eine WhatsApp an die 069 669 669 669. Gute Fahrt!
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